0: des iranischen Außenamts. Hacker haben offenbar Daten zehntausender Privatpatienten und Selbstzahler in Deutschland erbeutet. Passiert ist das Ganze schon im April, wie jetzt bekannt wurde. Uwe Schimonek mit mehr.
1: Ziel der Attacke war der Dienstleister Unimed. Der übernimmt Abrechnungen für Krankenhäuser bundesweit. Betroffen sind unter anderem Unikliniken in Hamburg-Eppendorf, Kiel, Freiburg, Köln und im Saarland. Allein in Köln rechnet man damit, dass rund 30.000 Patienten betroffen sind. Demnach geht es etwa um Namen und Adressen, die behandelten Ärzte und in einigen Fällen auch um Zahlungsdaten. Besonders kritisch, die Hacker könnten ihr Wissen nun für weitere Gaunereien nutzen, zum Beispiel für Phishing-Versuche.
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0: Viele Wolken sind gerade vor allem im Norden unterwegs, sonst ist der Himmel oft klar. Es bleibt meist trocken, nur ganz vereinzelt kann mal ein Schauer runterkommen. Die Tiefstwerte liegen zwischen 17 und 8 Grad in der Nacht. Heute am Tag ist es dann oft freundlich und trocken, nur im Norden halten sich mehr Wolken. Dazu maximal 34 Grad.
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2: Im Studio Fabian Hoffmann. Der FC Bayern hat das Double perfekt gemacht. Im DFB-Pokalfinale setzte sich der deutsche Meister mit 3:0 gegen Titelverteidiger VfB Stuttgart durch. Harry Kane erzielte alle Tore. Für Stuttgart endet die Saison damit titellos, aber mit der Quali für die Champions League. Deswegen war VfB-Stürmer Dennis Undaff nach dem Spiel bei Sky zwar enttäuscht, er sagt aber auch:
3: Wir haben es wieder geschafft, hierher zu kommen, haben uns trotzdem für die Champions League qualifiziert. Ich glaube, wir können stolz auf uns sein. Wir haben jetzt gegen die beste Mannschaft in Deutschland gespielt, haben lange gut mitgehalten und hat nur ein bisschen gefehlt.
2: In der Nähe des Weißen Hauses in Washington sind mehrere Schüsse gefallen. Ein Mann hat offenbar auf Beamte des Secret Service geschossen. Er wurde von den Sicherheitsbehörden erschossen, berichten US-Medien. Auch ein Passant wurde bei dem Schusswechsel getroffen und verletzt. Was hinter dem Vorfall steckt, ist aktuell noch unklar. Das Tauziehen um ein Ende des Iran-Kriegs geht weiter. Laut US-Präsident Trump ist man einer Lösung allerdings ein gutes Stück näher gekommen. Das hat er in einem CBS-Interview gesagt. Gleichzeitig drohte Trump aber auch mit erneuten Angriffen, sollte es keine Einigung geben. Teheran arbeitet aktuell an einem eigenen 14-Punkte-Plan für ein Ende der Kämpfe, heißt es von einem Sprecher des iranischen Außenamts. Hacker haben offenbar Daten zehntausender Privatpatienten und Selbstzahler in Deutschland erbeutet. Passiert ist das Ganze schon im April, wie jetzt bekannt wurde. Uwe Schimonek mit mehr.
4: Ziel der Attacke war der Dienstleister Unimed. Der übernimmt Abrechnungen für Krankenhäuser bundesweit. Betroffen sind unter anderem Unikliniken in Hamburg-Eppendorf, Kiel, Freiburg, Köln und im Saarland. Allein in Köln rechnet man damit, dass rund 30.000 Patienten betroffen sind. Demnach geht es etwa um Namen und Adressen, die behandelnden Ärzte und in einigen Fällen auch um Zahlungsdaten. Besonders kritisch, die Hacker könnten ihr Wissen nun für weitere Gaunereien nutzen, zum Beispiel für Phishing-Versuche.
2: Trotz eines deutlichen Sieges im vorletzten Gruppenspiel droht dem deutschen Eishockeyteam bei der WM das Vorrunden aus. Gegen Österreich gab es ein 6:2. Nun braucht das DEB-Team auch in der letzten Vorrundenpartie gegen Großbritannien einen Sieg und muss auf Patzer der Konkurrenz hoffen, um noch das Viertelfinale zu erreichen.
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2: Viele Wolken sind gerade vor allem im Norden unterwegs, sonst ist der Himmel oft klar. Es bleibt meist trocken, nur ganz vereinzelt kann mal ein Schauer runterkommen. Die Tiefstwerte liegen zwischen 17 und 8 Grad in der Nacht. Heute am Tag ist es dann oft freundlich und trocken, nur im Norden halten sich mehr Wolken. Dazu maximal 34 Grad.
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2: Im Studio Fabian Hoffmann. Schönen guten Morgen. Nach 6 Jahren hat der FC Bayern mal wieder den DFB-Pokal gewonnen. Im Finale in Berlin setzten sich die Münchner mit 3:0 gegen Titelverteidiger VfB Stuttgart durch. Alle 3 Tore gingen auf das Konto von Harry Kane. Zu ihm und zum Gegner sagt VfB-Trainer Sebastian Hoeneß bei Sky.
3: Ganz neidlos, ganz, ganz hohe Anerkennung für ihn, aber auch natürlich für die Bayern generell. Ja, haben eine großartige Saison gespielt, Vinny. Und seinem Team, ja, machen einen Riesenjob, habe ich auch schon nach der Meisterschaft gesagt. Aber wir werden sie knacken. Irgendwann werden wir sie packen.
2: Die Bayern haben mit dem Sieg das Double aus Meisterschaft und Pokal perfekt gemacht. Stuttgart beendet die Saison titellos, aber mit der Quali zur Champions League. In der Nähe des Weißen Hauses in Washington sind mehrere Schüsse gefallen. Ein Mann hat offenbar auf Beamte des Secret Service geschossen. Er wurde von den Sicherheitsbehörden erschossen, berichten US-Medien. Auch ein Passant wurde bei dem Schusswechsel getroffen und verletzt. Was hinter dem Vorfall steckt, ist aktuell noch unklar. Für ein Ende des Krieges der USA gegen den Iran nähern sich beide Seiten offenbar an. Laut US-Präsident Trump ist eine Einigung weitgehend ausgehandelt. Bestandteil ist demnach auch, dass die Straße von Hormuz wieder geöffnet wird. Der Iran will aber wohl die Kontrolle über die wichtige Meeresenge behalten. Die Reiselust der Deutschen ist weiter groß und das trotz der schlechten Wirtschaft und globaler Krisen. Viele schauen bei der Urlaubsplanung aber genauer hin, zeigt eine Umfrage der Allianz. Silas Quiring berichtet.
4: 2/3 der Deutschen wollen demnach in diesem Sommer verreisen. Der Großteil davon will dafür auch das Land verlassen. Angesichts steigender Preise fällt das Reisebudget aber etwas kleiner aus. Dadurch werden verstärkt günstigere Ziele angesteuert und auch die Reisedauer verkürzt. Im Schnitt planen die Deutschen aber immer noch mit Ausgaben von über 1.400 Euro pro Kopf. Unterm Strich macht sich die Weltlage also durchaus bemerkbar. Aufs Reisen verzichten wollen die meisten aber nicht.
2: Trotz eines deutlichen Sieges im vorletzten Gruppenspiel droht dem deutschen Eishockeyteam bei der WM das Vorrunden aus. Gegen Österreich gab es ein 6:2. Nun braucht das DEB-Team auch in der letzten Vorrundenpartie gegen Großbritannien einen Sieg und muss auf Patzer der Konkurrenz hoffen, um noch das Viertelfinale zu erreichen.
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2: Viele Wolken sind gerade vor allem im Norden unterwegs, sonst ist der Himmel oft klar. Es bleibt meist trocken, nur ganz vereinzelt kann mal ein Schauer runterkommen. Die Tiefstwerte liegen zwischen 17 und 8 Grad in der Nacht. Heute am Tag ist es dann oft freundlich und trocken, nur im Norden halten sich mehr Wolken. Dazu maximal 34 Grad.
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2: Im Studio Cornelius Dreger. Schönen guten Morgen. Meister Bayern München hat seine gute Saison mit dem Sieg im DFB-Pokal gekrönt. Im Finale in Berlin gewannen die Münchner 3:0 gegen Titelverteidiger VfB Stuttgart. Alle Tore gingen auf das Konto des überragenden Harry Kane. Bayern-Trainer Vincent Kompany sagte nach dem Spiel bei Sky:
3: Einfach glücklich für die Jungs, wirklich. Stolz auf die Leistung auch heute, weil wir sind so ruhig geblieben am Halbzeiten und dann in der zweiten Halbzeit, wie die Jungs das dann gemacht haben. Ja, wunderschön, und immer sieht man wieder Dinge, wo man sagt, wie machen die Jungs das? Und das ist, auch als Trainer kann man das genießen.
2: In der Nähe des Weißen Hauses in Washington sind mehrere Schüsse gefallen. Ein Mann hat offenbar auf Beamte des Secret Service geschossen. Er wurde von Sicherheitsbehörden erschossen, berichten US-Medien. Auch ein Passant wurde bei dem Schusswechsel getroffen und verletzt. US-Präsident Trump war während des Vorfalls im Weißen Haus. Der Amtssitz wurde daraufhin weiträumig abgeriegelt. Was hinter dem Vorfall steckt, ist aktuell noch unklar. Für ein Ende des Krieges der USA gegen den Iran nähern sich beide Seiten offenbar an. Laut US-Präsident Trump ist eine Einigung weitgehend ausgehandelt. Bestandteil ist demnach auch, dass die Straße von Hormuz wieder geöffnet wird. Der Iran will aber wohl die Kontrolle über die wichtige Meeresenge behalten. Russland hat die Ukraine erneut massiv angegriffen. In Kiew gab es heftige Explosionen. Bürgermeister Klitschko berichtete, dass eine Schule getroffen wurde. Vor dem Angriff hatte der ukrainische Präsident Selenskyj vor einem russischen Großangriff gewarnt, als Vergeltung für eine Drohnenattacke der Ukrainer. Bei einer Demo in Spaniens Hauptstadt Madrid haben Zehntausende den Rücktritt von Regierungschef Pedro Sánchez gefordert. Es geht um immer mehr Korruptionsfälle in seinem Umfeld. Unterstützt wurde die Demonstration auch von konservativen und auch rechtsextremen Parteien. Trotz eines deutlichen Sieges im vorletzten Gruppenspiel droht dem deutschen Eishockeyteam bei der WM das Vorrunden aus. Gegen Österreich gab es ein 6:2. Nun braucht das DEB-Team auch in der letzten Vorrundenpartie gegen Großbritannien einen Sieg und muss auf Patzer der Konkurrenz hoffen, um noch das Viertelfinale zu erreichen.
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4: Wolkig starten wir in den Morgen, vor allem in Richtung Norden ziehen dichtere Wolken durch, meist bleibt's aber trocken. Im Laufe des Tages wird es richtig, richtig warm, im Süden und Südwesten am freundlichsten und in den östlichen Bergen kann am Nachmittag oder Abend auch vereinzelt mal ein kleiner Schauer und ein Gewitter runterkommen. Das Ganze bei Höchstwerten zwischen 20 und 34 Grad. Morgen dann viel Sonne, außerdem trocken und wieder 34 Grad dazu.
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2: Im Studio Cornelius Dreger. Schönen guten Morgen. Nach 6 Jahren hat der FC Bayern mal wieder den DFB-Pokal gewonnen. Im Finale in Berlin setzten sich die Münchner mit 3:0 gegen Titelverteidiger VfB Stuttgart durch. Alle 3 Tore gehen auf das Konto von Harry Kane. Zu ihm und zum Gegner sagt VfB-Trainer Sebastian Hoeneß bei Sky.
3: Ganz neidlos, ganz, ganz hohe Anerkennung für ihn, aber auch natürlich für die Bayern generell. Ja, haben eine großartige Saison gespielt. Vinny und sein Team machen einen Riesenjob, habe ich auch schon nach der Meisterschaft gesagt. Aber wir werden sie knacken. Irgendwann werden wir sie packen.
2: Die Bayern haben mit dem Sieg das Double aus Meisterschaft und Pokal perfekt gemacht. Stuttgart beendet die Saison titellos, aber mit der Quali zur Champions League. Großalarm in der US-Hauptstadt Washington. Nahe des Weißen Hauses hat es eine Schießerei gegeben. Augenzeugen sprachen von etwa 20 oder gar Dutzenden Schüssen. Ein Mann hatte laut Secret Service das Feuer auf die Sicherheitsbeamten eröffnet. Sie erwiderten das Feuer und erschossen ihn demnach, so US-Medien. Auch ein Passant wurde getroffen und kam verletzt ins Krankenhaus. Die Hintergründe sind derzeit noch unklar. Im Krieg zwischen den USA und dem Iran zeichnet sich eine Annäherung ab. Vermittlerland Pakistan geht von baldigen neuen Verhandlungen aus. US-Präsident Trump sagt, dass eine Einigung weitgehend ausgehandelt ist. Letzte Details müssten aber noch geklärt werden. Die Reiselust der Deutschen ist weiter groß und das trotz der schlechten Wirtschaft und globaler Krisen. 2/3 der Deutschen wollen laut einer Allianz-Umfrage in diesem Sommer verreisen. Allerdings fällt das Reisebudget mit rund 1.400 Euro pro Kopf kleiner aus als sonst.
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4: Wolkig starten wir in den Morgen, vor allem in Richtung Norden ziehen dichtere Wolken durch, meist bleibt's aber trocken. Im Laufe des Tages wird es richtig, richtig warm, im Süden und Südwesten am freundlichsten und in den östlichen Bergen kann am Nachmittag oder Abend auch vereinzelt mal ein kleiner Schauer und ein Gewitter runterkommen. Das Ganze bei Höchstwerten zwischen 20 und 34 Grad. Morgen dann viel Sonne, außerdem trocken und wieder 34 Grad dazu.
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4: Im Studio Cornelius Dreger. Schönen guten Morgen. Der FC Bayern hat das Double geholt. Der deutsche Meister setzte sich im DFB-Pokalfinale im Berliner Olympiastadion mit 3:0 gegen Titelverteidiger VfB Stuttgart durch. Alle drei Tore für die Münchner erzielte dabei ein überragender Harry Kane. Dessen Teamkollege Leon Goretzka verlässt die Bayern im Sommer und sagte bei Sky:
5: Jetzt für mich persönlich ist natürlich herausragend. Ich habe mich schon bei Harry bedankt. Wer das Ding heute mal Alleingang gezogen, das hat er mir aber auch vor dem Spiel versprochen. Ich habe jetzt in 8 Jahren bei Bayern kein Finale verloren. Da habe ich den Jungs gesagt, will ich heute nicht damit anfangen am letzten Tag.
4: Es war der erste Pokalerfolg der Bayern seit 2020. Im Krieg zwischen den USA und dem Iran zeichnet sich eine Annäherung ab. Vermittlerland Pakistan geht von baldigen neuen Verhandlungen aus. US-Präsident Trump sagt, dass eine Einigung weitgehend ausgehandelt ist. Philipp Nützig berichtet.
6: Gleichzeitig drohte er aber auch mit erneuten Angriffen, sollte der Iran die Verhandlung platzen lassen. Teheran arbeitet nach eigener Aussage währenddessen an einem eigenen 14-Punkte-Plan für ein Ende der Kämpfe. Dabei geht es laut einem Sprecher des iranischen Außenministeriums etwa um ein Ende der US-Blockade iranischer Häfen und Regelungen für die Schifffahrt in der Straße von Hormuz.
4: Großalarm in der US-Hauptstadt Washington. Nahe des Weißen Hauses hat es eine Schießerei gegeben. Augenzeugen sprachen von etwa 20 oder gar Dutzenden Schüssen. Ein Mann hatte laut Secret Service das Feuer auf die Sicherheitsbeamten eröffnet. Sie erwiderten das Feuer und erschossen ihn demnach, so US-Medien. Die globalen Krisen und die schwache Wirtschaft machen sich auch bei der Urlaubsplanung der Deutschen bemerkbar. 2/3 wollen laut einer Allianz-Umfrage in diesem Sommer zwar verreisen, viele halten den Urlaub aber etwas kürzer als sonst oder steuern günstigere Ziele an. Trotz eines deutlichen Sieges im vorletzten Gruppenspiel droht dem deutschen Eishockey-Team bei der WM das Vorrunden aus. Gegen Österreich gab es ein 6:2. Nun braucht das DEB-Team auch in der letzten Vorrundenpartie gegen Großbritannien einen Sieg und muss auf Patzer der Konkurrenz hoffen, um noch das Viertelfinale zu erreichen.
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7: Wolkig starten wir in den Morgen, vor allem in Richtung Norden ziehen dichtere Wolken durch, meist bleibt's aber trocken. Im Laufe des Tages wird es richtig, richtig warm, im Süden und Südwesten am freundlichsten und in den östlichen Bergen kann am Nachmittag oder Abend auch vereinzelt mal ein kleiner Schauer und ein Gewitter runterkommen. Das Ganze bei Höchstwerten zwischen 20 und 34 Grad. Morgen dann viel Sonne, außerdem trocken und wieder 34 Grad dazu.
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Ja, einen wunderschönen guten Morgen wünsche ich Ihnen. Hallöchen. Es ist Pfingstsonntag. Es ist der 24. Mai 2026. 9 Uhr, eine Minute. In Magdeburg haben wir schon 23 Grad. Das wird ja ein richtig hochsommerlicher Tag heute. Strahlender Sonnenschein. Ich hoffe, es ist bei Ihnen auch so. So, Opa Kurt hat jetzt seit Mitternacht geschindert in unserem Archiv. Bon Jovi war seine letzte Platte. Toll, Blaze of Glory, Glory. Jetzt geht's weiter mit der großen Pfingstsonntagmorgen-Frühstücksshow zur Pop- und Oli-Kiste. Der Wolfgang meldet sich live aus dem ANI-Studio in der Landeshauptstadt Magdeburg. Und es ist schön, dass Sie wieder so zahlreich am frühen Sonntagmorgen ANI eingeschaltet haben. Ja, es gibt immer noch diese Frühshoppen-Pfingstkonzerte vielerorts. So im Zoo oder in irgendwelchen Gärten, Parks und so weiter. Hier bei ANI spielen wir jetzt und heute gute Laune Musik aus den Diskotheken der 70er und 80er Jahre. Haben Sie also auch ohne Alkohol sehr gute Laune und allerbeste Unterhaltung mit vielen alten Bekannten. Das kann ich nur dazu erstmal sagen. Und auf geht's mit einer Disco Queen vom Feinsten. Und ich sage mal, Start ab jetzt.

Gloria Gaynor, mittlerweile 82 Jahre alt, hatte 1974 ihren ersten Erfolgstitel. In Großbritannien kam er in den Charts auf Platz 2, Never Can Say Goodbye. Ja, und mit Carl Douglas geht's weiter. Aus Jamaika stammt er. In Deutschland erreichte diese Single seine zweite Single, den Chartplatz 5, Dance the Kung Fu oder wie auch immer, 1974. Und jetzt spielen wir's.

Ja, Kung Fu Fighting hatte ich ja kürzlich erst im Programm gehabt, daher sollte ich wissen, wie man das ausspricht. Dance Kung Fu, Carl Douglas von 1974. Aus 1970 kommt die nächste Nummer aus San Francisco, die Funk- und Soul-Band Sly and the Family Stone mit dem tollen Titel I Want to Take You Higher. Ja, heute gibt's nur Musik

0: I want to take you higher, Sly and the Family Stone. Ich glaube, den Titel hatten die auch damals in Woodstock gespielt. Mit einem One-Hit-Wonder geht es jetzt gleich mal weiter. Und vorher aber der Hahn.
1: Wir machen dich munter.
2: Guten Morgen.
0: Wir machen sie munter bei allerbesten Hochsommerwetter.

Da kann man so sagen, muss man so sagen, sollen ja in mancherorten weit über 30 Grad heute werden. Unglaublich. Ein One-Hit-Wonder steht auf dem Programm. Disco Tex and the Sexolettes aus New York, wenn ich mich recht erinnere. Die hatten 1974 einen kleinen Hit in Deutschland. War das ein Platz 27, in Großbritannien eine 8, in den USA eine 10. Get Dancing. Na klar, wir spielen Musik der aus den Diskotheken der 70er und 80er Jahre. Discotheques and the Sexolettes.

Discotheques and the Sexolettes. 9.19 Uhr haben wir es in Deutschland und in Mitteleuropa. Und wir spielen Musik aus den Diskotheken der damaligen Jahre. Der Schlagzeuger, der Bandleader und der Musikproduzent, Hamilton Bohannon, der aus Georgia stammt in den USA, wurde bekannt 1975 durch eine Platte, die auch in der ZDF Disco mit Ilja Richter als Erkennungsmelodie gespielt wurde. Der Disco Stomp. Und der geht so.

Tja, mit Schmusesongs ist es jetzt erstmal nichts, glaube ich, aber das brauchst auch nicht unbedingt bei dem tollen Wetter, ne? Disco Queen ist der Titel der nächsten Platte und da hören wir Hot Chocolate. Aus dem Oktober 74 stammt diese Platte. War nicht so der ganz große Renner in Deutschland. Startplatz 48.

Ja, das war Hot Chocolate mit Sänger Errol Brown, Disco Queen von 74. Aus 75 stammt die nächste Platte und die hat produziert der Radio-Plattenaufleger Rick Dees aus Florida. Da gibt es auch eine deutsche Version von, die hat der Radiomoderator Radiomoderator Willem aufgenommen damals mit dem Titel Tarzan ist wieder da. Wir hören das Original Rick Dees und Disco Duck.

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1: Ja, Rick Dees, Disco Duck. Was alles so gefallen hatte damals. Großbritannien 6, Deutschland 7 in den Charts. Unglaublich. Die nächste Platte stammt ebenfalls aus dem Jahr 1975. Wir hören das italienische Musikprojekt von Nino Oliviero. Toga hat er es genannt. Und da hören wir jetzt die Maxi-Single-Version, den Maxi-Single-Mix. Mit dem Titel Moor. Übrigens wünsche ich Ihnen einen wunderschönen guten Morgen um 9.32 Uhr am Pfingstsonntag.

0: Moor, ja, jetzt ist genug. Toga aus dem Jahre 75.
1: Einen schönen guten Morgen.
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0: Muss ja mal gesagt werden zwischendurch, ne? So, jetzt kommen wir zur Münchner Disco-Formation Silver Convention. Die hatten 1900 und, jetzt muss ich lügen, 76 einen Hit. Fly Robin Fly, der in den USA sogar auf Platz 1 in den Charts kam und noch mit Gold ausgezeichnet wurde. In Deutschland hat es ebenfalls für Platz 3 gelangt. Mit Penny McLean, das wollte ich noch sagen. Das ist keine Produktion von Frank Farian, sondern von Michael Kunze. Das Ganze heißt Fly Robin Fly.

Fly, Robin Fly. Silver Convention, ja, eine Münchner Musikgruppe wird in den USA mit einer goldenen Schallplatte ausgezeichnet. Ja, das kam ja auch nicht alle Tage vor, stimmt's? So, jetzt hören wir die Tramps, eine US-amerikanische Soulband mit ihrem bekanntesten Hit aus dem Jahre 1977, Disco Inferno.

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1: Ja, das musste auch mal gesagt werden. Heute mit Musik, die in den Diskotheken in den 70er und 80er Jahren so gespielt wurde. Aber es ist nicht alles unbedingt nur Disco-Musik. Man kann sie ja auch so hören, ne? Die Tramps hatten wir gehört. Jetzt kommen wir zur Washingtoner Pop- und Soul-Sängerin Amy Stewart. Die hatte einen einzigen großen Hit 1978 gehabt, eine Nummer 1 in den Vereinigten Staaten, Knock on Wood. Da gibt es auch noch mehrere Versionen. Wir hören die von Amy Stewart.

Klopf auf Holz. Ja, Knock on Wood. Amy Stewart aus 78, aus dem gleichen Jahre stammt die nächste Platte. Und da kommt wieder ein gewisser Frank Farian ins Gespräch. Nämlich, das ist eine Produktion von ihm, die Disco-Band Eruption mit Sängerin Precious Wilson hatte da einen Hit, I Can't Stand the Rain. Das war der erste große Erfolg. Ein Jahr später gab es ja dann das weltberühmte One-Way-Ticket. Wir hören I Can't Stand the Rain mit Eruption in der Pop- und Oldie-Kiste.

Disco-Musik der 70er und 80er gibt's heute zu hören bis um 11 Uhr noch. Und ich schau mal zur Uhr, 9.53 Uhr haben wir es. Und auf meinem Thermometer steht eine Außentemperatur von 35,1 Grad. Das ist natürlich Schwachsinn, das stimmt nicht. Es sind 23 Grad draußen und die Sonne strahlt aus allen Knopflöchern. Aber ein paar Wölkchen habe ich schon gesehen. Unglaublich, was da so passiert. Chick Le Freak. Das ist die nächste Nummer. Chick ist die Popband und Disco-Band aus New York. Die hatten einen Hit Dance, Dance, Dance. Und Le Freak war eine Nummer 1 in den USA schon wieder mal. Unglaublich. Chick, Le Freak geht so.

Es ist 10 Uhr in Mitteleuropa. Schönen guten Morgen, schönen guten Tag. Hier ist die Pop- und Ulde-Kiste, hier ist Radio Nordsee International. Hier ist die Live-Sendung aus Magdeburg. Und ich habe ein Instrumental für Sie. Ja, in der Diskothek kann man auch Instrumentalmusik spielen. Das war 1975, 76 ein Welthit. Und er wurde mit einem Grammy ausgezeichnet. Van McCoy hören wir. The Hustle, der US-amerikanische Musikproduzent, bittet.

Tja, Van McCoy, The Hustle. Naja, ein ganz lupenreiner Instrumental-Titel war das nun nicht. Es wurde ein wenig gesprochen zwischendurch. Nun denn, die Pop- und Ulde-Kiste macht weiter mit Musik der, aus den Diskotheken der 70er und 80er. Die Münchner Partyband, die Saragossa-Band, die hören wir jetzt als nächstes mit einem Titel von 1979, der mit wenig Text auskommt, aber es ist natürlich kein Instrumental. Ein Song von Dave D, Dosey, Biggie, Mick & Titch, Sabadag.

ja, das war die französische Popsängerin Sheila mit dem Musikprojekt Be Devotion. Der letzte große Erfolg stammt aus dem Jahre 79 und heißt Spacer. Immerhin Chartplatz 9 in Deutschland. Mit der US-amerikanischen Soul- und Funk-Band Sister Sledge geht es jetzt weiter. Aus dem April 1979 die Nummer We Are Family.

Sister Sledge, We Are Family. Ja, der nächste Titel, der war ein Welthit mit einer weltberühmten Sängerin. Ich habe jetzt eine Version von 1980 rausgesucht mit der US-amerikanischen Sängerin Emily Woods, die auch Mitglied der Les Humphreys Singers war von 74 bis 76. Proud Mary. Na? Würde mich wundern, wenn es mal nicht klemmt, ne? Also, Proud Mary mit Emily Woods.

0: Proud Mary, gesungen von Emily Woods. So, jetzt gibt's Disco-Musik. Naja, das spielen wir schon seit 9 Uhr. Jetzt heißt die Platte auch noch Disco, D-I-S-C-O, von der französischen Studio-Disco-Band Ottawan. Und Sie hören die Pop- und Ulde-Kiste. Sie hören bis um 11 Uhr noch Disco-Musik.
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Ottawan aus Frankreich, DISCO. Unglaublich. So, es geht mit Riesenschritten auf halb zu. Naja, einen Titel können wir noch spielen, ne? A la carte, die deutsche Disco-Gruppe und Formation mit wechselnden Mitgliedern. Eine Aufnahme von 1980 hören wir den Manfred Mann-Song Dugo Diddy Diddy.

10.30 Uhr. Wir kommen zum Kalenderblatt vom 24. Mai 2026. Tja, und was soll ich sagen? Das ist ein riesiges Kalenderblatt heute. Heute ist Pfingstsonntag. Das ist der 144. Tag des Jahres. Heute ist außerdem der Tag der Weinbergschnecke, der Tag der kyrillischen Schrift und der Tag der Parke. Nationalpark, Naturschutzpark, Tierpark und so weiter. Namenstag haben Dagmar, Esther, Jana, Susanne und Wladimir. Die Bauernregel zum heutigen Tag: Lein gesät an Estern wächst am allerbesten. Naja, das reimt sich kaum, ne? Pfingstferien. In Baden-Württemberg und in Bayern gibt es 2 Wochen Ferien. Berlin, Brandenburg und Nordrhein-Westfalen bieten Dienstag als Ferientag an. In Sachsen-Anhalt gibt es die ganze Woche frei. Und der Rest der Republik hatte schon Ferien oder geht sogar leer aus. In Berlin-Kreuzberg wird noch bis morgen der Karneval der Kulturen gefeiert. So, und jetzt mache ich die Musik nochmal an. Denn die Sonne geht unter in Magdeburg um 21.14 Uhr. Tageslänge ergibt sich 16 Stunden und 7 Minuten. Das sind 19 Minuten wieder mehr Helligkeit als am letzten Sonntag. Und aus unserer Reihe Spruch des Tages folgendes: Arroganz ist die Kunst, auf seine eigene Dummheit stolz zu sein. Ach, ich liebe diesen Spruch, sage ich gleich nochmal. Arroganz ist die Kunst, auf seine eigene Dummheit stolz zu sein. Super! So, und dann haben wir noch einen Geburtstag. Den hatte ich natürlich ausgelassen, weil das Geburtstagskind sich gleich ein Ständchen singen wird. Und zwar wird heute Bob Dylan 85 Jahre alt. Das ist ja unglaublich. Ich habe eine Platte als Ständchen rausgesucht von der Langspielplatte Planet Waves aus dem Jahre 1974. Der Song wurde vielfach gecovert von Joan Baez, von Meatloaf, von Bab, Wolfgang Ambros, Nana Muscuri und. Und der Song heißt Forever Young. Für immer jung, ewig jung.

Das Geburtstagsständchen von Bob Dylan, der heute 85 Jahre alt wird. Herzlichen Glückwunsch auch von mir, von der Bob und Uli Kiste von Radio Nordsee International. Übrigens war er 33 Jahre alt, als er diesen Titel Forever Young gesungen hat. Und wir hörten die langsame Version. Es gibt dann noch eine schnellere. So, jetzt geht's wieder weiter mit Disco-Musik in unserem Programm. Und zwar mit Ian Cusack, der schottische Sänger, Musiker und Songschreiber. Der hat 1982 eine Platte aufgenommen, die ich jetzt gerne spielen möchte, die man sehr selten im Radio hört. Das ist die 12-Zoll-Version Wonderlove. Bitteschön, 6 Minuten, 6 Sekunden. Ian Cusack.

0: Ian Cusack und Wonderlove, großartige Aufnahme, finde ich jedenfalls. Okay.
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0: Der US-amerikanische Schauspieler und Sänger Divine war die bekannteste Drag Queen seiner Zeit. So bekannt mit dieser molligen Figur und den viel zu engen Klamotten, die er getragen hatte. Aus dem Jahre 1983 der Song Shake It Up in unserer Disco-Show heute.

0: Tja, Divine wurde 42 Jahre alt, starb an einem Herzinfarkt und wog an seinem Tode 170 Kilogramm.
1: Ja! Party, Party, Party!
0: Catherine Quay, alias Taffy, Sängerin aus London, hatte 1985 einen Hit, und zwar in Italien Platz 5 und Deutschland 35. I love my radio, my midnight radio. Mal horchen.

0: Eine Nummer 1 in den USA, ein Grammy gab's, ein Platz 5 gab's in Deutschland. Selma Houston, Don't Leave Me This Way, 1977. So, und jetzt habe ich nochmal eine Produktion von Frank Farian aus dem Jahre 76. Daddy Cool mit Bonnie M. Das war eine 1 in Deutschland, Schweiz und Österreich. Und in den USA hat es für den Chartplatz 65 gelangt. Denken Sie sich Ihren Teil. Bonnie M., Daddy Cool in der Pop- und Oldie-Kiste auf Radio Nordsee International, live aus Magdeburg am Pfingstsonntag.
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0: 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Am Mikrofon Wolfgang.
1: Ja, ich habe mir sogar inzwischen einen neuen Kaffee, einen frischen, heißen Kaffee besorgt. Obwohl es hier im Studio 26,9 Grad schon sind. Unglaublich. Jetzt gibt's Schlager bis um 12 Uhr. Wir haben 11 Uhr, 3 Minuten. Das heißt mit anderen Worten, wenn ich das richtig überblicke, findet jetzt der Aufschlag in Paris statt für die French Open. 2 Wochen lang wird dort Tennis gespielt wie wild. So, unsere Schlagerstunde beginnt gleich zweimal mit, sagen wir es mal ganz höflich, mit Klamauk aus Norddeutschland, Dorfrock, eine Platte von 1978, volle Granate, Renate.
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Ja, Torfrock, volle Granate, Renate, yo. Und die zweite Klamauknummer folgt sofort. Der Humorist und Zahnarzt Günter Willumeite hat 1979 den Village People Welterfolg YMCA in Deutsch aufgenommen. Da heißt das dann LMAA. Günter Willumeite.

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2: Ja, jetzt kommen wir zu Peter Maffay. Der hatte 1970 seinen ersten Number-One-Hit mit Du und 9 Jahre später erst den zweiten. Der hieß dann So bist du, Peter Maffay.

0: Der Maffei Peter, so bist du aus dem Jahre 1979. Kommen wir zum nächsten Interpreten, zu Rolf Zukowski. Ja, Sie sollten jetzt keinen Schreck kriegen. Es geht jetzt nicht ab in die Weihnachtsbäckerei und es gibt auch keine Weihnachtslieder zu hören. Und Sie haben auch nicht versäumt, Geschenke einzukaufen. Heiligabend ist erst in 7 Monaten, ziemlich genau sogar. Wir haben nämlich heute den 24. Mai 2026. Wir hören Rolf Zukowski und seine Freundin, wie gesagt, mit einem Lied von Volker Lechtenbrink, Ich mag. Und da heißt es, und ganz doll Milch aus dem Jahre 1982.
1: Komm, wir gehen einfach gleich rein. Na, du da im Radio?
2: Hey, was ist denn hier los?
1: Ich hab meine Freunde mitgebracht.
2: Tja, und was wollt ihr hier?
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1: Nanu, wer bist du denn?
0: Julian.
1: Und warum singst du nicht mit?
0: Ich kann doch nicht singen.
1: Ach komm, Julian, dann erzähl doch mal, was du magst. Hä?
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0: Du warst doch sicher auch mal ein Kind.
1: Ja, natürlich. Da wurde ich immer Rolfi genannt.
0: Und was mochtest du da so?
1: Na, so ähnliche Sachen wie ihr.
0: Dann sing doch einfach mal mit.
1: Wenn ihr meint?
2: Ja! Ja!

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keine ruhige Minute, sang Reinhard May 1979. Aus dem gleichen Jahr habe ich jetzt ein Instrumental. Hans Lingenfelder spielt die Gitarre, bekannt unter dem Namen Ricky King. Und von der Langspielplatte Zauber der Gitarre, die mit Gold ausgezeichnet wurde, das Lied, das alte, bekannte Lied, Ein Schiff wird kommen, Ricky King.

immer wieder gerne mal ein Instrumental gespielt. Katja Epstein sang 1980 eine Produktion von Ralf Siegel. Abschied ist ein bisschen wie Sterben.

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Roland Kaiser, hab ich zu viel riskiert. Ein Titel von der Langspielplatte Dich zu lieben, die in Deutschland auf Chartplatz 1 kam, der Langspielplatten, und mit Platin ausgezeichnet wurde, und das Ganze aus dem Jahre 1981. Aus dem gleichen Jahr stammt der nächste Schlager, Udo Jürgens, Er denkt, Gabi wartet im Park.

0: Und nun wieder ein Schlager auf Shellac.
1: Ja, aus dem Jahre 1942, die Shellac-Platte. Das Orchester Willy Berking hören wir mit einem Titel aus dem Tonfilm Frauen sind keine Engel, der Titelsong.

Schlager auf Schellack, Willy Berking, Frauen sind keine Engel. Ja, größer können die Kontraste nicht sein, wie hier bei Radio Nordsee International. Vom Jahr 1942 schwingen wir uns weiter ins Jahr 1983, die Hochzeit der neuen deutschen Welle. Der erfolgreichste internationale Hit war 1983 eben Nena mit 99 Luftballons. Die deutsche Version schaffte es in Deutschland, Österreich, Schweiz und Großbritannien auf 1 und in den US-amerikanischen Charts auf einen zweiten Chartplatz. Nena, 99 Luftballons. Mhm.

Hans Blum alias Henry Valentino und Uschi Pesang sangen 1977 ein Duett im Wagen vor mir. Das war natürlich ein Erfolg. Vor 2 Jahren ist Hans Blum im Alter von 95 Jahren gestorben. Im Wagen vor mir. Toller Hit. Ich weiß jetzt gar nicht. Doch in Deutschland Platz 8 und war 33 Wochen lang in den Charts vertreten.

Henry Valentino und Uschi im Wagen vor mir. Ja, für zwei Schlager reicht die Zeit noch. Zwei Schlagersängerinnen habe ich, Juliane Wernig. Wernig hören wir jetzt als erstes mit einem Lied von 1986, Stimmen im Wind.

Juliane Werling, Stimmen im Wind. Ja, und Elfi Graf aus Österreich macht das Licht aus. Symbolisch natürlich nur mit ihrem Schlager Herzen haben keine Fenster aus dem Jahre 1973.

Ja, liebe Freunde, liebe Musikfreunde, liebe Freunde von Radio Nordsee International, das war's für heute. Das war die Pop- und Oldie-Kiste, heute mit Disco-Musik. Und das war das Schlagercafé am Pfingstsonntag. Ich wünsche Ihnen noch einen wunderschönen Feiertag, einen wunderschönen Sonntag und morgen einen schönen Feiertag. Morgen ist ja schließlich Pfingstmontag. Nicht, dass Sie aus Versehen zur Arbeit rennen. Ansonsten hat es mir Spaß gemacht. Nächsten Sonntag gibt es wieder Musik ab 9 Uhr mit der Pop- und Oldie-Kiste. So, wenn ich sage, das Licht ausgemacht, dann meine ich das natürlich nur symbolisch. Auf Radio Nordsee International werden Sie rund um die Uhr bedient und mit Musik betreut. Bleiben Sie bei uns. Ich wünsche Ihnen einen schönen Sommertag. Tschüss.

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Bleiben Sie bei uns. Ich wünsche Ihnen einen schönen Sommertag. Tschüss.

0: So muss es sein, tanzen am Sonntagmittag. Satzzentrale Deluxe, Goes Popschlager. Schönen Sonntag, Theo Berger hier aus dem kleinen Sinnestudio am Niederrhein. Zwei Stunden Popschlager haben wir aus der Uhr. Wehmer Musik mit Bumm. Ah, heute mit ganz viel Bumm, so muss es sein. Somit schön, dass ihr da seid. Wir starten in den Sonntagnachmittag.
1: Das ist der Spaß für Jung und Alt, Freunde. 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Auf geht's!

Ja, das war ein Anfang, ne? Ich hab's ja gesagt, Musik mit Bumm, und in meiner Sendung gibt's keine Titel von diesen ambitionierten starker Künstlern, die man jeden Tag im Fernsehen sieht, sondern hier gibt's was anderes, nämlich Popschlager, die meiner Meinung nach richtig gut sind.

0: Einige Tracks in dieser Sendung sind natürlich KI, weil meiner Meinung nach macht momentan KI die bessere Musik, bessere Texte und halt den besseren Sound. Und ja, damit ihr morgen noch wisst, was ihr heute gehört habt.
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0: Am besten weiterempfehlen.

Im realen Leben ist es ja so, wie gerade gehört, wenn jemand eine Stimme hat, die, sagen wir mal, ausbaufähig ist, dann legt man da halt einen fetten Sound drüber, dann stört man sich nicht so sehr an der Stimme. Und bei KI-generierten Songs, da ist es ein bisschen anders, da sind die Stimmen und der Sound ist gut und perfekt.

0: Morgen.
1: Es fährt ein Zug nach nirgendwo oder geh nicht vorbei, machten ihn berühmt. Inzwischen ist Christian Anders 81 Jahre alt, aber das hält ihn nicht davon ab, weiterhin Musik zu machen, mal gut und mal schlecht.
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Ja, ich habe schon öfter gesagt, ich habe ja vor, sonntags mal live auf Sendung zu gehen, aber so wie das momentan mit meiner Arbeit aussieht, wenn ihr die Sendung hört, wenn meine Sendung läuft, sonntags von 12 bis um 2, ja, dann arbeite ich. Da kann man, muss man durch. Aber hilft nichts. Dafür gibt es hier die Aufzeichnung, die Vorproduktion. Und dann läuft die Sendung trotzdem. Der Nachtisch am Sonntag. Theo Berger hier.

0: Im hart umkämpften Schlagermarkt, das ist ja ein bitterböses Geschäft mit viel Neid und Mitgunst, gibt's doch ab und an Newcomer, die vielversprechend sind. Eins davon, Marie Sterner.
1: Und der Track ist neu.

0: Marie Sterner und Wolke 7 reicht mir nicht. 1979, da starteten Madonna ihre Weltkarriere mit Holiday und Cyndi Lauper mit Girls Just Wanna Have Fun. Und sie hatte ja dieses Girly-Image und 1983, da wurde Cyndi Lauper erwachsen.
1: It's a classic, we call it a Klassiker.
0: Einer ihrer ganz, ganz großen Hits, Timer.

Ich hab's ja heute schon mal gesagt, reicht die Stimme nicht, muss der Sound drüber. Je fetter, desto besser. Elvira Fischer. Und tu es einfach nochmal im MF Fox Mix. Und MF steht für Michael Fischer.

ruf doch endlich an, das geht leider nicht so wirklich in meiner Sendung, weil das ist ja eine, ja komm, hör auf anzurufen, das ist ja keine Live-Sendung und deswegen gibt es auch keine WhatsApp-Nummer veröffentlicht, wo man das Ganze machen kann oder auch Wünsche reinstellen und deswegen bei Vorproduktionen leider nein.

Top-Schlager aus dem Ruhrgebiet, Jörg Bausch aus Moers und Schleier und Zylinder. Und immer dann, wenn der Beat so ein bisschen abfällt, ist er nicht oft hier in meiner Sendung Pop-Schlager am Sonntag. Da gibt's einen Jingle, den Station-Jingle.

Da war die Nummer auf einmal vorbei von Claudia Adel und wieder Wind. Und wir sind bereits in Sendestunde Nummer 2, ungefähr 40 Minuten haben wir noch. Und dann ist auch diese Sendung heute zu Ende, aber das dauert noch bis dahin, ja.

0: Original von Christina. Ein würdiger Nachfolger, das Remake. Ich liebe diese Nummer, Melanie Engels, geliebt, gelebt und geflogen.
1: So Freunde, jetzt nochmal volle Bulle, Endspurt!
0: Super! Ja, wir sind im Finale, noch knapp 30 Minuten, Popschlager.
2: Das Leben beginnt
0: am Sonntag.

Aktuelles Werk von Niki Schubert, das Leben spielt mit mir. Und auch diese Sendung, Quatsch, diese Nummer, die gab es bereits in meiner letzten Sendung, aber das ist ein schönes Teil, deshalb. Du sagst.

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0: Herzlich willkommen.
1: Ja, sag ich auch.
0: Strahlend blauer Himmel, wundervolle, angenehme Temperaturen. So schätzungsweise 28 Grad hier draußen.
1: Ja, also für mich gefühlte 30.
0: Und im Studio angenehme, ja, 21, 22.
1: Also sehr schön hast du es gemacht. Hier extra den Kamin angemacht. Ja. Wunderbar. Ganz toll.
0: Damit ich nicht friere, ne?
1: Ja. Ja. Hallo und herzlich willkommen zu unserer Sendung. Family Day Sonntag auf Radio Nordsee International, auf 24 Disco International und auf das zentrale Retro.
0: Hast du gut gesagt.
1: Ja, danke. Aha. Ich träume da immer von, damit ich ja nicht verkehrt sage.
0: Ja, Marathonsendung heute, ne?
1: Ja, für dich. Ja. Für dich. Ja, für dich. Selbst schuld.
0: 4 Stunden sind wir für euch da und dann gibt es 2 Stunden Pause.
1: Aber nicht Musikpause?
0: Nee, die Musik läuft weiter.
1: Da kommt der Kollege.
0: Und dann geht es nochmal 4 Stunden weiter für mich, ne?
1: Ja.
0: Na ja.
1: Wenn du sonst nichts anderes zu tun hast am Pfingsten.
0: Kriegen wir auch hin.
1: Schöne Pfingsten wünsche ich euch. Und
0: ja,
1: ich hoffe,
0: auch so.
1: Ihr habt einen wundervollen Sonntag. Die Sonne spielt endlich mal mit. An Ostern war es ja nicht so schön. Da hätte man bald Eier im Schnee suchen müssen. Aber jetzt Pfingsten ist doch wunderbar. Alle Menschen sind unterwegs oder liegen irgendwo am Strand, am Baggersee oder auf der Terrasse, wenn man eine hat. Oder im Garten, wenn man einen hat. Oder sitzt am Eiscafé, so wollte ich das sagen.
0: Genau so ist es. Und dann trinkt man beim Italiener griechische Getränke.
1: Ja, geil, ganz geil. Also unser Italiener hat wirklich was Neues auf der Karte, ist auch richtig, richtig toll und gesund. Ne? Ist also ein veganes Getränk mit Antioxidantien. Also da ist man gut versorgt. Vitamin B, Vitamin B1, B6. Und wir haben dann gestern gesagt, wir probieren das am Montag mal mit Wodka, ob das dann auch noch schmeckt.
0: Ja. Ich wollte ja eigentlich das Studio noch draußen verlegen,
1: ja.
0: Aber so lange Kabel habe ich nicht gefunden.
1: Ja. Wäre schöner gewesen.
0: Sonst hätte ich das direkt gemacht. So schön vor dem Pool.
1: Ja, herrlich. Wasser ist
0: oben
1: schon drin.
0: Oben auf der Terrasse.
1: Oben drauf.
0: Ja, ja, klar.
1: Haben die Nachbarn auch was dazu.
0: Ja. Ja. Viel Spaß, gute Unterhaltung.
1: Ja, wir machen mal ein bisschen Musik, ein bisschen gute Laune Musik und viel Spaß.

0: Helele.
1: Was hast du gemacht?
0: Belile und wie heißt das andere Ding?
1: Du machst mich ganz durcheinander.
0: Ich mach sie fertig.
1: Safrido.
0: Safrido, genau und? So ist es. Nein, ist doch wieder der Verkehrte. Warum?
1: Was möchtest du denn?
0: Ah, ist doch egal. Machen wir nicht. Gucken wir jetzt mal, wo der andere ist. Da ist er doch nochmal. Dann,
1: der muss da stehen bleiben.
0: Nein, warum? So, okay. Den machen wir gleich nochmal.
1: Ich habe das extra so geordnet.
0: Ist doch alles kein Problem.
1: Ich habe das extra so geordnet.
2: Und jetzt geht's weiter mit...
0: Ach, wie schön.
2: Nein, noch nicht. Erstmal spielen wir noch ein paar Sommerhits.
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1: Ich finde das Jingle richtig gut.
0: Ja, vor allen Dingen der Anfang. Ne?
1: Ja.
0: Wem, ne? Last Christmas. Mhm. Und wir machen eine kleine Reise. Wohin?
1: Ja, wohin denn schon?
0: Nach Spanien. Egal auf welche Insel, egal ob es Festland ist, vollkommen wurscht. Auf jeden Fall Spanien.
1: Ja, oder Italien. Mhm. Dieses Jahr Griechenland. Ja. Geht auch noch.
0: Geht auch.

0: Sommer in Spanien.
1: Nur wir zwei.
0: Nee, das kann nicht. Da sind doch noch viele, viele andere, oder?
1: Ja, ich möchte auch nicht mit dir.
0: Nein. Ne? Ich kenne noch zu viele, ne?
1: Du passt dann immer so auf mich auf.
0: Ja, klar. Ja, gehört sich ja auch so.
1: Ja, finde ich nicht so schön.
0: Ne, ich muss ja auf dich aufpassen.
1: Abends, ja, aber tagsüber so, ne? Da gehe ich in Wasser und passe auf die Haie auf und so was alles.
0: Ja, vor allen Dingen die ganzen Krabbeltiere, die im Sand rumkrabbeln, ne?
1: Ja.
0: Da passe ich immer drauf auf. Ja. Aber ich habe immer eine Sonnenbrille auf, da kann man nicht gucken, wohin ich gucke.
1: Nee, du guckst immer geradeaus und guckst dann links und rechts. Ja, ja, kenne ich schon.
0: Ja, mein Cousin hat es damals immer so gemacht, der hat immer Fotos gemacht mit dem Fotoapparat. Ein Teleobjektiv drauf, ne?
1: Ja.
0: Und seine Frau hat dann immer gesagt, was fotografierst du denn da? Ja, die ganze Landschaft, ne? Mhm. Und dann hat er nachher immer mal die Bilder mal gezeigt, ne? Ich weiß nicht, wie viele Bikini-Schönheiten dabei waren.
1: Hat er doch gut gemacht. Ja. Hat Neues von Baker Mate.
0: I love life.

0: Ja, es ist ja meistens so, wenn wir beide Sendungen machen, ne?
1: Ja.
0: Dann die 4 Stunden, alle ja. 14 Tage sonntags, dann bringst du ja immer die Musik mit. Ne?
1: Ja.
0: Ein Köfferchen voll Musik. Mhm. Und warum möchtest du mir ein Schloss bauen?
1: Das ist ja gar nicht für dich.
0: Ach so.
1: Nee.
0: Ich habe gedacht, wäre für mich.
1: Ist doch für die Hörer.
2: Ich baue dir ein Schloss.
1: Ja.
2: Das geht.
0: Weil
1: ich diese Version so schön finde.
0: Ach so. Na dann.
1: Von Spanien nach Italien.
0: Ja.

0: Ja, und ich habe gar kein Schloss, ne?
1: Tino Dono Castello. Ja. Du, hör mal, du hast ein Anwesen hier.
0: Ja, vor allen Dingen möchte ich mich mal dazu äußern für 24 Disco. Terry, schön, dass du wieder so gut und so munter moderierst. Ja. Und da wissen wir natürlich dann genau, ihm geht's wieder gut.
1: Ja.
0: Ne?
1: Vor allem
0: ja,
1: besser.
0: Richtig schön. Besser wieder,
1: besser, ja.
0: Und lieber Rico, natürlich auch bei dir nochmal ein riesen Dankeschön für die Wahnsinnsbilder, die jetzt schon wieder gekommen sind. Und ich weiß nicht, wie du das machst, wie du mich dann immer da rausziehst mit den Klamotten an, die gerade die Ines so liebt. Und dann halt eben auch noch mein Garten. Ich finde es immer
1: schön, dass du ein schönes Bild für Kannst du mir das bitte auf WhatsApp schicken?
0: Nee.
1: Bitte, dann brauche ich das nicht immer abfotografieren.
0: Hier ist Sunrise.
1: Als wenn es gestern war, ne?
0: Ja.
1: Ja.
0: Vielleicht ist es ja gerade jetzt noch passiert, oder?
1: Ja, man weiß es nicht.
0: Man weiß es nicht,
1: man weiß es nicht. Nichts
2: gehört. 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
0: Ah, vielleicht sollte ich dir auch mal so ein kleines veganes Schaumsüppchen auf Bierdeckel servieren.
1: Ich hab schon eins, danke.

0: Ja. Tja, du bist mehr als 1000 Träume weit. Ich habe noch nie 1000 Träume weit gedacht. Ich muss ja nicht ganz selten.
1: Manchmal sind so komische Texte, ne? Dann denkst du auch, was is it, ne?
0: Ja, ich träume sowieso ganz selten. Ne?
1: Also ich kann gerade nur sehen, dass ganz viele Leute zugucken und einschalten. Ich sage auch von hier aus schöne Pfingsten, Danny natürlich auch.
0: Natürlich,
1: ja, wunderbar. Und ich kann das schlecht beantworten. Aber der lieben Ruth und dem Rainer Gräben sagen wir natürlich auch frohe Pfingsten.
0: Natürlich.
1: Und ich hoffe, ihr habt einen wunderschönen Toni Sonntag.
0: Und,
1: Toni ist auch da. Rutsches.
0: Nee, nicht der Toni.
1: Ach so, da keine Rutsches.
0: Nicht der Morty aus den Niederlanden.
1: Der Morty ist nicht da.
0: Nein. Vielleicht kommt er ja gleich nochmal, ne?
1: Ja, man weiß es nicht.
0: Ein Titel, der mich erinnert so an die Zeit 89, 90. Ja, da gab es hier nochmal in Wesel so ein wundervolles kleines Café. Das nannte sich Café Busch.
1: Ach so, okay. Mhm.
0: Und da lief dieser Titel hier rauf und runter.
1: Ganz, ganz früher, als die Oma noch lebte, da war ein Café.
0: Da musste man Kaffee und Kuchen.
1: Da konntest du auch Kuchen kaufen außer Haus und Eis kaufen und alles so. Ja, und dann konntest du auch vorne
0: sitzen. Nachher konntest du veganes Schaumsüppchen kaufen.
1: Ja, da war dann mehr so die vegane Abteilung. Dann gab es kein Eis mehr und kein Kuchen mehr. Dann gab es nur noch Bier und harte Getränke.
0: Und Dancen.
1: Ja. Hier ist Sydney Youngblood. Ich habe mal so alte Schinken rausgeholt. Ich habe festgestellt, auf meine Festplatten sind nur alte Lieder. Also ja. kann ich auch nur alte Lieder mitnehmen.
0: Passend zu dir.
1: Nee, mein Studio ist ja noch nicht
0: fertig.
1: Mein Studio ist ja noch nicht fertig.

0: Ah, ist wieder richtig schön, ne? So barfuß im Studio rumlaufen. Ich mag das sehr, ne?
1: Ich bin gestern barfuß durch die Stadt gelaufen.
0: Ja, und keine kleinen Tierchen hinter dir her gewesen. Die sind alle in Koma gefallen, oder?
1: Ich war ja da, wo der Springbrunnen ist. Da habe ich die Füße immer reingehalten.
0: Also, aha.
1: Ja. Ah, ja. Susanne, dir auch schöne Pfingsten, ja. Mal eben so am Rande.
0: Liebe Grüße aus dem Studio.
1: Er muss immer irgendwas Blödes sagen.
0: Nein, ich bin lieb heute.
1: Ja, ich bin hier reingekommen, weil ich dachte, boah, hier riecht echt nach Mottenkohle. Was ist denn hier los? Ja, habe ich gerochen, habe ich gesagt, ich kannst du bitte wieder die Schuhe anziehen.
0: Nein.
1: Jetzt hat er sich die Füße gewaschen, jetzt kann er nackte Füße rumlaufen.
0: Und deswegen hat Ines immer noch ihre Schlappen an, ihre Schükes.
1: Ihre Turnschuhe, ich bin ja mit dem Fahrrad hier.
0: Ich glaube, die riechen schon durch die Schuhe.
1: Nee, du kannst nichts riechen.
0: Nee. Ja, wer weiß, ob Susanne heute auch am Pfingstsonntag wieder im Putzmodus ist.
1: Nee, ist die nicht. Nee, bestimmt nicht. Die haben bestimmt einen leckeren Kuchen gebacken und die gleiche Enkelkinder besuchen. Und
0: ja, oder die kommen alle.
1: Die Tochter, so weiter.

0: Little Angel, my pretty little angel. Nee.
1: Ich dachte, ich hätte was sagen können.
0: Nee. Ja, wie gesagt, habe ich doch recht gehabt. Ne? Susanne ist im Putzmodus.
1: Ja.
0: Wollen wir mal gucken, was du noch mitgebracht hast, damit sie auch flotter mit dem Putzen fertig ist.
1: Ja, jetzt aber.
0: Pretenders.

0: The Pretenders.
1: Don't get me wrong.
0: Ja.
1: Ja, da kann man schneller bei putzen.
0: Ja.
1: Solltest du dir mal merken.
0: Warum? Ich höre nur so eine Musik.
1: Ja, aber putzt aber trotzdem immer so langsam, ne?
0: Das weißt du doch gar nicht.
1: Jedes Mal, wenn wir schon mal telefonieren, ich bin immer noch am Putzen. Ja.
0: Ja.
1: Da kann man morgens um 8 anrufen, ist er am Putzen. Dann kann man abends um 10 anrufen, dann ist er noch am Putzen. Das ist ja nicht mehr normal.
0: Halt, komme ich ja immer auf die
1: Außen. So groß ist deine Wohnung.
0: Nee, aber es kommt immer auf die Außentemperatur an.
1: Ja. Und ja, die Gabi, die hüpft von einem Schattenplatz zum anderen.
0: Ja, die hat doch eine große Terrasse. Die kann rund ums Haus
1: und
0: gehen.
1: Eins muss man ja sagen. Sie hat mir gestern ein Bild geschickt. Eine traumhaft schöne Terrasse.
0: Ja.
1: Wirklich.
0: Ja.
1: Hast du sie schon gesehen?
0: Ja, habe ich schon gesehen.
1: Ah. Ein Titel von der Maus, die Spinner.

0: Die hohe Stimme, das war ich.
1: Ja, ich weiß. Als wenn ich dir auf den Fuß trete.
0: Ja, liebe Gabi, reden, du wolltest nee, jetzt liebe Gabi, ich muss immer stehen, weil den einzigen Hocker, den ich hier hinter der stehen habe, den benutzt Ines dann immer.
1: Stimmt ne? überhaupt nicht. Das können alle sehen. Wir sind live drauf bei Facebook. Das
0: kann jeder sehen. Wir könnten uns auch hinsetzen. Ja. Damals im Studio, als es noch bei mir dann draußen in dem großen Gartenhäuschen war, da haben wir immer gesessen.
1: Da mussten wir sitzen.
0: Ja, weil ja, es so.
1: Weil alles so niedrig war. Ja. Nein, aber und, stehen hier so macht
0: ist,
1: mir
0: nichts. Ist schon, ja. Das haben wir uns angewöhnt damals in Utmarsum. Ne? Mhm. Da gab es nämlich hinter der Musik keinen Hocker.
1: Nee, dann haben wir immer gestanden.
0: Ja, haben wir ja. immer gestanden.
1: Da waren die einzigen bösen Sachen, die du jetzt sagen wolltest.
0: Nee, und Alter, nicht immer nur gestanden. Also ich ja.
1: Ja, aber du wolltest
0: die Maus
1: ja
0: hat auch schon mal dahinter gelegen. Also das ist nun mal auch mal wahr, ne?

0: Ja, wir sagen doch mal herzlichen Glückwunsch.
1: Ja, Alex, erstmal schöne Pfingsten. Ich hoffe, dein Mann hat dir das gerade bestellt, die Grüße. Und ich gehe mal davon aus, irgendwie pfeife ich, ne? Wenn ich heute so spreche, ganz komisch.
0: Aus dem letzten Loch.
1: Ja, da pfeife ich ja immer raus. Aber Alex, von hier aus nochmal nachträglich.
0: Alles Gute zum 28. Hochzeitstag.
1: Wie lange musst du noch? Als sagt man ja so, ne? War und Spaß. Ich hoffe noch ganz, ganz, ganz, ganz viele Jahre bei bester Gesundheit.
0: So, und jetzt alle auf. Der Tommy Castro, Hans Painkillers und The Soul Shake.

0: So, ja, und der Rico, der ist fleißig dabei, immer die wundervollen Bildchen zu machen. Und dann haben sich alle die Damen geäußert, na, ach, wie schön die Farben sind und das steht dir wundervoll.
1: Ja. Du kennst ja auch nicht alles. Mit so was Schönem würde ich nicht im Bett gehen, weil im Bett gehe ich nur mit Rosen.
0: Die biegen doch.
1: Die biegen nicht, ach, du hast ja nicht mal alle. Dankeschön. Lieber Rico, fürs schöne Bildchen und danke, Mädels, fürs Kompliment.
0: Ach, weißt du noch?
1: Vor 40 Jahren, ja, hätte ich mich mal lieber umgedreht und wäre weggegangen.

0: Ja, weißt du noch, vor 40 Jahren, ne? Ja, dann haben wir uns aber selten in der Diskothek gesehen, liebe Ines.
1: Das stimmt wohl.
0: Denn,
1: ich bin ja auch geboren.
0: Vor 40 Jahren, wo war ich denn da?
1: Ich denke mal in Italien.
0: Genau.
1: Oder so. Ja, wollte ich das sagen.
0: Ja, da war ich in Italien bei Radio Fortuna und es war richtig schön, ne? Die ganzen Jahre, die ich dann da war. Ach, was war das schön.
1: Dann musst du wieder nach Hause. Die Italiener haben ihn rausgeschmissen.
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0: Ja, schöne Pfingsten wünschen wir euch natürlich allen. Und da ist er, ne? Ach ja.
1: Ich wollte ihn auch mal mitbringen, ne? Extra für Susanne und für alle Mädels.

0: Mr. Disco persönlich, Mr. Barry White, you are the first, the last, my everything. Ja, lieber Rico, ja. Wenn es 6 Kilometer wären, ne, dann wäre ich jetzt ganz schnell bei dir. Ja, Erdbeerkuchen mit Schlagsahne
1: ich
0: essen.
1: Wäre ich jetzt mit meinem Rad
0: mal eben schneller. Bei den 6 Kilometern, da hängen noch 2 Nullen dran.
1: Ja, leider.
0: Das ist dann aber doch noch ein bisschen weit.
1: Ja, das stimmt. Und der Marc-Heinz Mann, ne, der wünscht uns auch natürlich frohe Pfingsten, der ist dabei. Und die Hanne, wie immer, die grüßt uns auch und sagt auch schöne Pfingsten. Von hier aus natürlich das Gleiche zurück.
0: Ja, Marc, euch auch schöne Pfingsten.
1: Ja.
0: Der Junge mit Kölle.
1: Der Junge ist Kölle?
0: Nein, normalerweise ist er ja aus Winterberg. Ne?
1: Ja, eben. Meine ich doch.
0: Aber mittlerweile schon nach Köln gezogen.
1: Ein Kölscher Jung?
0: Ein Kölscher Jung. Ja. Ein halber.
1: Ein halber?
0: Ja.
1: Die andere Hälfte ist auch Kölsch.
0: Sauerland.
1: Sein Mann.
0: Mhm.

0: Le Freak.
1: Ach, wie geil, ja.
0: Und schick. Mhm.
1: Ja.
0: Ja. Die haben alle geschrieben, du bist schick, ne?
1: Ja, die haben auch geschrieben. Ja, natürlich. Hör mal, irgendwie spielst du heute...
0: Mit meinem Leben,
1: ja,
0: oder?
1: Ja, ich würde ja sagen...
2: Ganz. Und jetzt geht's weiter mit... Nein, immer noch nicht.
0: Doch, ich möchte
2: erstmal
0: das jetzt hören.
2: Spielen wir noch ein paar Sommerhits.
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0: Ich möchte jetzt gerne Wem hören und Last Christmas.
1: Ne.
0: Ne? Dann hören wir jetzt Buddy.
1: Ja. Willkommen, willkommen, Sonnenschein. Ja, so ist das auch richtig. Wir haben ja nicht so viel davon hier am unteren Niederrhein.
0: Nicht zu viel.
1: Nicht.
0: Schneid mal nicht, sonst ist es nachher wieder weg. Nee.

0: Süden. Wir brauchen jetzt nicht mehr ab in den Süden. Nee. Nein, wir haben hier jetzt auch Sonne.
1: Ja, im Moment haben wir ja noch Sonne. Es ist auch gut so. Ich glaube, 3 oder 4 Tage hält es an.
0: Nee, nächste Woche, die ganze Woche.
1: Ja, aber nicht, wenn du nach oben geguckt hast heute, dann hast du schon gesehen, was morgen passiert. Morgen ist der Himmel wieder weiß.
0: Ach wo.
1: Die ganzen Flieger, die wir noch unterwegs sind.
0: Idioten. Nein. Und hier ist er,
1: ja, bald
0: einer
1: ist
0: der besten deutschen Interpreten in Sachen Musik. Hier ist Nick P.
1: Bald bin ich auch wieder mit der Füße im
0: Land. Und das Meer, und der Wind
1: Uso.
0: Und du.
1: Ja.
0: Ach, und dann gehst du an Adonis.
1: Nee, Adonis brauche ich nicht.
0: Ne?
1: Ne. Hauptsache ich habe Wasser und Meer und Sand und schönen Liegestuhl. Wunderbar.
0: Dann wollen wir mal gucken, wer nicht Adonis, aber wie heißen denn die anderen Griechen alle?
1: Keine Ahnung. Omelette, Mehmet, Kotelett. Ach nee, da ist ja falsches Land.

0: A Walk in the Park. 19, Nick Stryker Band. Ja, steht da.
1: Ja, Mama. Nur weil da eine 19 steht. Ja. Irgendwann in der Sendung habe ich dann mal als 19. Lied genommen.
0: Ach so, und deswegen steht da eine 19 vor.
1: Ja, als ich noch so zu Hause...
0: In den Anfangsstil.
1: Genau, damit ich genau wusste, wann welches Lied kommen sollte, damit ja doch alles passt.
0: Also, ja. Das ist, und das ist bei mir nicht so. Ne? Nee, ich spiele alles durcheinander.
1: Ja, ich weiß. Spielen wir ja jetzt heute auch.
0: Ja, sicher. Und wir haben sogar einen Musikwunsch reingekriegt, schon wieder mal. Und liebe Gabi, natürlich spielen wir so ein wundervolles Lied für dich, ne?
1: Genau.
0: Und hier sind sie.
1: Freue ich mich auf den Wunsch. Ja,
0: wunderbar. Black Furs.
2: Spanien.
0: Spanien. Spanien. Spanien. Spanien-Lied.

0: Geil, ich kenne den Text auswendig.
1: Ich weiß. La la la la. Ja, hat die Gabi doch für den Marc und für den Heinz ein schönes Liedchen sich gewünscht, ne?
0: Für den Marc und Thomas.
1: Marc und
0: für
1: Tommy.
0: Tommy.
1: Marc und Tommy, genau.
0: Ja, genau. Das war eine Black für so ein Spanien-Lied. Ach ja, schön zu hören.
1: Die hauen bestimmt auch nicht ab. Denen fehlt jetzt mittlerweile auch der Aussicht auf Bedauern.
0: Und dann kann man sich ja vorstellen, wenn man dann mal so, wenn die Maus dann wieder so in ihrem, ne? Wo läuft sie denn damit rum? Mit dem Itzi Titzi Bini Wini Honolulu Strand Bikini.
1: Itzi Bitsi,
0: ja. Und dann diese ganzen griechischen Adonis. Oh, was die dann für Stil oben kriegen.
1: Du hast sie alle frisch.
2: Na, was gab's denn da zu sehen?
0: Die Maus.

0: Badewanne an.
1: Tja. Die Maus mit ihrem super Bikini in der Badewanne.
2: Nur weil du dann nicht aussprechen kannst.
1: Nein.
2: Das heißt Itzi-Bitzi.
1: Ja, Itzi-Bitzi.
2: Teeny-Weeny.
1: Teeny-Weeny Honolulu-Strand-Bikini.
2: Ja, jetzt hat er's.
1: Und warum du den dann zu Hause in der Badewanne anziehst, kann ich dir genau sagen.
2: Warum denn?
1: Jetzt ja, jeder Adonis, ne? Der dann guckt, ne?
2: In der Badewanne?
1: Ja, nein, nicht in der Badewanne.
2: Ja, also ich habe
1: am Strand, wenn du den dann da anhast.
2: Du hast aber von der Badewanne gesprochen. Ein String-Bikini? Die Zeiten sind ja wohl vorbei, also ehrlich.
1: Und dann,
2: kann ich ja
1: weißt du, wenn dann sogar rot wird?
2: Nee.
1: Die Sünde.
2: Ja. Nee.
1: Ja.
2: Die Zeiten mit dem String-Tanga, das ist ja schon lange vorbei.
1: Ehrlich?
2: Muss mein Popöchen nicht jedem zeigen. Ja, ist so.
1: Popöchen?

0: Florian Festig.
1: Das hat den richtig schockiert.
0: Ne? Da wird sogar die Sünde rot, ja. Bei dir sowieso. Da du selber nicht rot wirst.
1: Warum?
0: Ja, manchmal ist ja...
1: Doch, das sieht man nur nicht.
0: Ja, ich weiß. Sugar, Sugar.
1: Deswegen hat sie den ausgesucht. Und jetzt hat sie mich dabei angeguckt und hat gesagt, Sugar, Sugar. Oh.

0: Hani, Hani.
1: Hani, Hani.
0: Der nächste Musikwunsch liegt auch schon auf und da freut sich wieder eine junge Dame, denn sie wird daran erinnert an viele, viele schöne Familienurlaube. Und hier ist er, der Mai, der Reinhard.
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1: Friesenerz auf Baltrum.
2: Ja, obwohl Baltrum ist ja auch ganz schön.
3: Ja, sicher, aber hast du eigentlich viele Bananen gegessen?
1: Heute?
3: Nee, überhaupt.
1: Nö.
3: Bis das Ränzle spannt.
1: Nein, hab ich nicht.
3: Nee, ich auch nicht.
1: Das sind so Steaks, so eher so meins.
3: Ja, aber so hin und wieder mal so eine Banane.
1: Ja, ist ganz lecker.
3: Vitamine pur.
1: Und Zucker.
3: Hey, Darling.
1: Ja.
3: Ach, macht sie sich extra schön für mich.
1: Ja.
3: Eine schöne Maus. Hier ist Fantasy.
1: Du brauchst die Musik nicht runterlegen. Ich wollte eigentlich nur die Uhrzeit ansagen. 15 Uhr und gleich 34 Minuten.
3: Ach so.
1: Ja, am Sonntag.
3: Möchten
1: am Pfingstsonntag.
3: Möchten Sie wissen, wie spät es ist?
1: Ja.
3: Schauen Sie auf Ihre Uhr.

0: Marlene, du hast dich heute wieder schön gemacht, nur für mich.
1: Ja, habe ich ja auch, aber du bist ja nur
0: am Meckern. Du hast dich aber bunt gemalt.
1: Ne, bunt gemalt habe ich mich nicht.
0: Da hat er doch gerade gesungen.
1: Ja, aber habe ich ja, hallo?
0: Ja, hallo, hier, ja, du bist wieder da.
1: Ganz genau, danke schön. Dann, er möchte dann meine Antwort nicht hören, dann zieht er einfach einen Stecker ein.
0: Ne, so, habe ich doch nicht.
1: Macht er immer.
0: Ne, ich höre doch alles.
1: Also wir sind gerade zu der Entscheidung gekommen, zu sagen, falls ihr wissen wollt, wie spät es ist, müsst ihr auf eure Uhr gucken. Und falls ihr wissen wollt, wie warm es ist,
0: guckt dann nach guck draußen.
1: Mal mit Thermometer.
0: I love you, baby.
1: Für die Niederländer.
0: Ja, für die Ferry.
1: Für den Ferry?
0: Ferry de Litz.
1: Nee, der Ferry de Litz, der singt das ja. Ja, aber für, so, den, ja, für den niederländischen Hörer.
0: Für den Holländer.
1: Für den Holländer gibt es überall.
0: Ah, ja.
1: Aber Niederländer, die sind ja was ganz Besonderes.
0: Ach so.

0: Ich will alter bei ihr bleiben.
1: Nee, das
0: muss nicht sein.
1: Das geht doch nicht.
0: Muss nicht sein. Also 4 Stunden reichen alle 14 Tage.
1: Ja, das meine ich auch. Also die Fernbedienung ist meine, die Couch ist meine und das Bett ist erst recht meine. Also.
0: Ja, weil das würde ja gar nicht gehen. Mord und Totschlag.
1: Ja, einer von uns beiden würde dann ins Gefängnis gehen.
0: Ja, du.
1: Ich?
0: Und ich würde noch weiterleben.
1: Das glaube ich nicht. Danke. Solomon Bouquet.
2: I'm so happy to be here today.
1: Ja, ich bin auch happy hier zu sein.
0: Sollst du lügen?
1: Ah, nein. Ich finde das immer schön, wenn ich hier bin.
0: Ach.
1: Und irgendwann gibt es ja auch was zu essen. Ne? Der Zeitpunkt kommt ja immer näher.
0: Was gibt's denn?
1: Das weiß ich nicht. Du hast ja gestern was geschrieben.
0: Ja, einen leckeren Burger.
1: Unterzeugen.
0: Aber nur kleinen Burger. Mini-Brötchen.
1: Die kleinen, die ich immer holen.
0: Doch.

0: Eric Cochran, das ist auch gewesen, ne?
1: Ja.
0: Everybody und, needs somebody.
1: Und die Blues Brothers.
0: Auch gewesen. Ja. Genau wie jetzt bei dem nächstfolgenden Titel. Da gibt es natürlich auch dann so viele Coversongs von, dass es nicht mehr schön ist, ne?
1: Doch, ist immer schön.
0: Ist immer schön?
1: Ja, wenn man gerade den Titel hört. Und manchmal merkt man die Unterschiede und dann merkt man beim Original, dass er gar nicht so toll ist, dass so einige oder andere,
0: die gecovert sind, besser klingen.
1: Ja, hören.
0: Und
1: hören
0: sich besser anhören.
1: Genau.
0: Ja. Ja. Genauso wie dieser hier. Johnny Kidd und seine Pirates. I'm shaking all over.
1: Ich shake jetzt gleich mal.
0: Ich shake mal
1: eben hinter der Theke meinen Körper.
0: Dann holt sie sich wieder ein veganes Schaumsüppchen, ne?

0: Die singende Maus ist wieder unterwegs.
1: Ja, manchmal muss man ja mitsingen, weil man den Text ja so ein bisschen kennt. Ob man den...
0: Ja, was?
1: Ja, so auswendig kennt, so ganz. Es bleibt ja dahingestellt. Aber so
0: ja, normalerweise Passagen, musst du den Titel auswendig kennen.
1: Ja, aber so manche Passagen...
0: Du bist ja schon einige Jahre alt gewesen, als dieser Titel auf den Markt kam. Also du hast den schon so viele Jahre gehört,
1: ja, aber dann müsstest du den immer, ja auswendig kennen. Ich finde den immer ganz schlimm, wenn ich den singe und der Interpret kennt ihn nicht. Weißt du, der Spieler, dann singt dann immer was ganz anderes.
0: Genauso wie dieser hier von Helen Shapiro.
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0: Ich singe jetzt nicht mehr. Brauchst du gar nicht drauf warten. Nein, nein, nein. Wir wollen ja den Hörern nicht hier den restlichen Tag vermiesen.
1: Vermiesen,
0: wieso versauen. Bin ich immer weg hier? Ja,
1: du ziehst da immer am Kabel.
0: Nein, ich mache gar nichts am Kabel. Familiensonntag. Ja. Schon haben wir uns in der Wolle. Ein Grund mehr, warum.
1: Warum sie nur alle 14 Tage kommt.
0: Genau.
1: Erscheint.
0: Erscheint, genau. Mach mal jetzt schöne, flotte Da-da-da-Musik. Ja.
1: Cha-cha-cha.
0: Nee, Cha-cha-cha kommt gleich.
1: Ach so.
0: Jetzt kommt erstmal Ritmo della Notte.
1: Die Rhythmen der Nacht.
0: Genau.
1: Die sind da noch, ist ja noch gar keine Nacht.
0: Nee, ist ja egal, aber die Sonne scheint ja und dann macht ja gute Laune und dann sind die Leute sowieso alle.
1: Ach so.
0: In Partylaune und in Urlaubslaune und so weiter alles. Ne?
1: Das macht alles das vegane Schaumsüppchen.
0: Ja. Krieg ich
1: bei
0: eins.
1: Unserer Ines.
0: Kann ich eine haben?
1: Na sicher.
0: Ja, wunderbar. Bitteschön, an die Bar. Zacki, zacki.
1: Du?
0: Na, du. Du hast mir doch eins angeboten.
1: Ich kann nicht laufen.
0: Ja, jetzt plötzlich Knie. Hast du wieder Knie. Ja.

0: Du hast ja gesagt, das Rhythmus der Nacht.
1: Der Rhythmus der Nacht.
0: Das ist ja kein Wunder, dass er ein Pornoplatz
1: ist. Und das um diese Uhrzeit.
0: Ja.
1: Rhythmus de la Noche von Schokolade.
0: Ja, Chocolate.
1: Ach so, so wird das ausgesprochen.
0: Ja.
1: Ja, ich bin ja nicht, ne, mit dem Englischen so bewandert. Ne?
0: Ich weiß, ich kann auch erst auswärts, nachdem ich 5 Bier getrunken habe. Aber dann spreche ich alle Sprachen dieser Welt.
1: Und hier ein wundervoller Song in the Latin Jazz Version.
0: Ja, Bruno Mars ist etwas abgedriftet von seinem Dings und ich finde es ganz gut.
1: Cha, cha, cha.
0: Wir trinken auch heute, ja, aber wir tanzen jetzt erstmal cha, cha, cha.
1: Ja, die Maus muss noch ein paar trinken.
0: Komm, Gabi, jetzt über die ganze Fläche. Du hast Platz ohne Ende auf deiner Terrasse. Dann so ein bisschen Cha-Cha-Cha. Nimmst einfach ein Kissen.

0: Cha-cha-cha, Bruno Mars, Latin Jazz Version. Ja, die Maus hat keine Zeit, die ist immer noch am Dancen. Die Maus, Maus, die Musik ist zu Ende, wollte ich dir nur sagen. Ne?
1: Ja, und?
0: Ja. Ja, und jetzt machen wir eine Reise gemeinsam. Um 17 Uhr und 58 Minuten gemeinsam mit Sash nach Ecuador.

0: Ecuador.
1: Sasch. Jetzt habe ich einen Titel für dich mitgebracht.
0: Für mich? Du bist mal, nicht mein Typ, ja, das weiß ich doch.
1: Sag mal nix, fahr mal einfach ab.
0: Na, warte mal ab, aber danach werde ich was sagen.
1: Kannst du ja.
0: Freu dich schon mal drauf.

0: Du bist nicht mein Typ.
1: Ja, du und mich auch nicht.
0: Nee, aber weißt du, warum ich dich mal hier, wo du gesagt hast, der Titel ist für mich, wo ich dich mal versucht habe anzumachen? Hast ja gehört, ne? Habe ich 10 Bier getrunken. Ich musste einfach noch ein Bier trinken, um dich wirklich noch schöner zu kriegen.
1: Ja, ja. Ich weiß
0: das. Das hat aber nicht geklappt.
1: Nee, eben, deshalb hat sie mich auch nicht gekriegt.
0: Let's go surfing now. Ja, ja.
1: Ja. Wir wissen ja, ne? Oder ihr wisst ja, ne? Wenn ihr wissen wollt, wie spät es ist und wo wir sind.
0: Guckt auf die Uhr.

0: Bist vom Brett gefallen, oder was?
1: Ja, sicher. Aber mal ganz ehrlich, damals in Italien, ne? Ja. So 81, 82, 83, als ich da gelebt habe, habe ich das ja mal versucht. Ne?
0: Ja.
1: Mhm.
0: Und?
1: Ja, eine Stunde.
0: Echt?
1: Und dann habe ich aufgegeben. Ich bin auf der linken Seite rauf
0: und
1: auf der rechten Seite wieder runter. Und dann hat der Surflehrer zu mir gesagt, ich sollte doch mal von rechts aufsteigen. Habe ich dann auch versucht, bin aber links wieder runter.
0: Ja, toll.
1: Nein, das hatte kein Taugen mit mir. Ehrlich nicht.
0: Windsurfing?
1: Ja,
0: das Surfen. Da hast du doch was, wo du dich festhalten kannst. Bei dem anderen Surfen ist
1: an
0: ja...
1: An dem Mast?
0: Ja, an der Stange.
1: An der Stange. Ach so, da haben die Frauen ja einen Vorteil. Ne?
0: Mhm.
1: Die surfen ja dann auch in der Nacht. Ne?
0: Mhm.
1: Die können sich dann auch immer festhalten.
0: An der Stange.
1: Am Mast oder an der Stange.
0: Ja, ist klar.
1: Das ist CCR, Creedence Clearwater Revival.
0: Es geht rund.
1: Ja, oldies but goldies. Und das Swedish Hiker.
0: Ich hoffe, die Musik, die ich eingepackt habe, gefällt euch.
1: Oh, Wahnsinn.
0: Ja. Wirklich oder nur
1: ja,
0: so?
1: Ja, nein, wirklich.
0: Danke.

0: Also zwei Wahnsinnstitel hintereinander, ne? Beach Boys und Creedence Clearwater Revival.
1: Schön,
0: das ist so Musik wieder für den Vogelsberg, ne?
1: Ja.
0: Für Walter.
1: Die habe ich gehört im Auto.
0: Ach, ist die schön.
1: Muss ich sofort volle Kanne machen.
0: Sollen wir auch volle Kanne machen?
1: Volle Kanne.
0: Volle Kanne.
1: Richtig
0: also,
1: cool.
0: Alle an das Knöpfchen,
1: ja,
0: wo man die Lautstärke höher dreht.
1: Lass den Nachbarn mithören.
0: Ja.

0: Die neue Religion.
1: New Religion. Ja, und der Beste ist natürlich im Hintergrund die Fatless, ne?
0: Ja, klar.
1: Die Musik von Fatless, ja.
0: Wundervollen Titel, den du da mitgebracht hast. Muss ich dir mal ganz ehrlich sagen. Also ich bin begeistert von deiner Musikauswahl am heutigen Sonntag.
1: Dankeschön.
0: Ich hoffe natürlich die Hörer auch.
1: Ja.

0: Angels Above Me.
1: In der Country Vision.
0: Version. Country
1: Version. Version.
0: Das kann ich in Englisch.
1: Ja, ich weiß.
0: Version. Ja. Version. Ja, genauso wie Genre.
1: Genre.
0: Genre. Der nächste Musikwunsch liegt auf und der geht mit den liebsten Grüßen gen Sörnewitz.
1: Da, wo der Erdbeerkuchen herkommt, mit Sahne.
0: Mit Sahne. Und hier ist er, der Titel für den Rico.

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Ja, wir wollen natürlich nicht hoffen, dass wir gleich noch den Regen kriegen hier. Nee, aber bei diesem strahlend blauen Himmel kann ich mir nicht vorstellen, dass es jetzt irgendwann mal regnet. Und eins kann ich euch jetzt auf jeden Fall sagen, denn es wird ein wenig, schön, kann ich nur sagen. Ja, wir grüßen jetzt mal ganz herrlich, ganz herzlichst die Monika und den Michael, die unterwegs sind in den Niederlanden mit ihrem wunderschönen Schiffchen und wir beneiden sie natürlich darüber, dass wir nicht dabei sein können und dürfen, aber wir haben natürlich auch eine wunderschöne Musik für die beiden ausgesucht und wünschen hier aus dem Studio fröhliche Pfingsten und schippert noch ein wenig durch das Gelände. Liebe Grüße von der Ines und von mir und hier ist er, Coldplay und Viva La Vida.

0: Die Frau, die kann gar nichts.
1: Sag doch nochmal. Hör mal.
0: Die ist so schwierig. Ne? Man kann sich das nicht vorstellen. Was ich hier mitmache, wenn die Mikros nicht auf sind, ihr könntet euch nicht vorstellen. Ich leide.
1: Das kann gar nicht sein, weil dafür sind wir ja bei Facebook Live.
0: Ich leide nur.
1: Die uns wieder in drei Ländern gesperrt haben. Ne? Also in Russland sind wir nicht zu hören.
0: Timbuktu.
1: Und da, wo Ali Bengali zu Hause ist, da sind wir auch nicht zu hören. Und Omelette Kotelett und Mehmet können uns auch nicht hören. Aber es tut mir leid.
0: Aber in Italien.
1: Ja, aber ansonsten.
0: Da hört man uns.
1: Italien.
0: Liebe Grüße auch an den Terry und an den Otto, ja, die auch zuschauen. Hier ist er. Die Wahnsinnsstimme aus dem Land der Liebe, Eros Ramazzotti.
1: Auf Eis hätte ich den gerne.
0: Und Anastasia. Meinst du, da hält er sich länger, oder
1: was? Ja. Ramazzotti sowieso.
0: I belong to you.
1: Kleine Schnappchen Zitrone vielleicht.

0: zwei wahnsinnig geile Stimmen, wie ich finde.
1: Ne? Anastasia ist ja der Knaller, ne?
0: Ja.
1: Erstmal hat die Frau eine Wahnsinnsausstrahlung.
0: Ja.
1: Wenn man jetzt so als Mann diese Frau betrachtet, für mich auf jeden Fall. Mhm. Und der Eros, ich weiß nicht, ob der sich länger hält.
0: Der auf weiß Eis nicht. Und Zitrone immer.
1: Ja.
0: Aber ein schönes Glas möchte ich gerne haben dabei.
1: Wie im Glas?
0: Ja, im Glas.
1: Ich habe gedacht, den wolltest du auf der Bettdecke haben.
0: Ach, Quatsch. Wieder so ein Pille-Palle-Italiener.
1: Und dann sagst du, oh no, no.
0: Ja, genau.
1: Glaube ich nicht.
0: No. Guck mal, wie klein der ist.
1: Das sieht man doch nicht, wenn man liegt.
0: Wenn man liegt?
1: Ne.
0: Ja, aber wenn das nicht passt,
1: ja,
0: das ist auch blöd.
1: Passt immer.

0: No, no.
1: Oh, no, no.
0: No, no.
1: No, no. Ja, jetzt hat die Ines einen wundervollen Titel mitgebracht, ne? Wunderschöner Disco-Fox, Liebesschlager.
0: Ich habe keine Ahnung. Ich habe keine Ahnung. Keine Ahnung.
1: Warum? Weiß, du hast den noch ausgesucht.
0: Ja, meinst du, ich habe jetzt alle Lieder noch im Kopf?
1: Ne. Na, bei diesem kleinen Mausekopf. Aber da ist er. Bleibt noch einen Moment. Ja, natürlich bleiben wir noch einen Moment. Ja, wir bleiben Moment. Bis 18 Uhr
0: ja,
1: für
0: wenn
1: euch
0: wissen,
1: gemeinsam.
0: Wenn ihr wissen wollt, wie lange das noch ist, dann müsst ihr auf die Uhr gucken.
1: Ja. 16:38 Uhr.
0: Wir wollten noch die Uhrzeit nicht mehr sagen.

Bleib noch einen Moment. Das habe ich auch gerade zu Ines gesagt, zur Supermaus. Aber die hat sich mal eben wieder verpieselt. Die ist wieder hinter der Theke. Die ist an der Bar hinter der Theke und sucht wieder was zu trinken. Auch Mäuse haben mal durch Durst. Ah, hier hat sie noch so einen wundervollen Titel mitgebracht. Oh, Ellen Foley. What's the matter, baby? Und alles für euch am heutigen Family Sunday.

0: What's the matter, baby?
1: Ich habe jetzt so viel gelabert, ne?
0: Geil, ne?
1: Ja, ich habe so viel gesprochen, ne?
0: Ja, aber jetzt, wo das Mikro aus ist, da hast du so viel gesprochen.
1: Ja. Macht
0: er ja immer. Könnte Schwester von Ali Bengali sein. Ach, gestern war das schlimm, ne? Ich habe ja eben ein Käffchen getrunken und schon ein griechisches Getränk ohne Alkohol, veganes, habe ich ja schon erzählt. Mm. Und hinter uns saßen drei Frauen. Und wir sind dann aufgestanden. Ich konnte nicht mehr. Also vielleicht, wenn ich jetzt verstanden hätte, aber es ging nur wirklich. Die hat ununterbrochen gesprochen, dass selbst die Bedienung gesagt hat, mein Gott, hat die ein Tonband verschluckt.
1: Wir haben jetzt einen Titel hier, Dancing in the Dark.
0: Ja.
1: Mhm. Warum? Worum geht es denn da?
0: Das musst du ja sagen, weil nee, du wolltest, warum? Nein, du hast mir gesagt, den möchte ich gerne haben.
1: Den wollte ich gerne haben,
0: in
1: weil
0: dieser
1: der in dieser Version der absolute Wahnsinn ist.
0: Genau.
1: Deep House Remix.
0: Ja.
1: Und Dancing in the Dark, ne? Das machen wir natürlich dann ab 20 Uhr, dann bin ich ja schon wieder da für euch, ne?
0: Ja.
1: Im Sit-In für Wolfgang Mickelburg, der mit seinen Wikinger wieder unterwegs ist und die dann Met trinken und so weiter alles.
0: Ja, wir haben ja Kettenfett getrunken für meine Schwester. Die befindet sich nämlich gerade in Amiland und ist die Route 66 gefahren. Mhm. Und ich muss ehrlich sagen, ich beneide sie so ein bisschen.
1: Warum?
0: Ja, ja, wenn man
1: fahren, so. Dann fährst du morgen die B58. Ja.
0: B58, yeah. Da will ich nicht nach Brühl. Fährst du bestimmt nach Brühl.
1: Nach Schermek.
0: Nee, da will ich nicht. Da fahre ich in die andere Richtung. Fahre ich die B8. Also da ist Duisburg doch ein bisschen los. Nein, also ich muss ehrlich sagen, aber sie haben gesagt, jetzt Montag sind sie sehr wahrscheinlich wieder zu Hause und
1: dann freut sie sich, dass sie ihr Schwesterchen wieder in ihrer Nähe hat.
0: Aber ich muss sagen, ne, Hut ab.
1: Ja.
0: Ja, Route 66, aber wenn man so Motorrad begeistert ist, dann sollte man das auch machen, ne? Einmal im Leben muss man das machen.
1: Genau. Und wenn wir mit Fahrrad fahren, dann fahren wir über die B8 oder über die B58.
0: Du und deine 58. Schlimm. Bei den Bauern vorbei.

0: Dancing in the Dark. So, und jetzt hat die Ines ja gerade gesagt,
1: geile
0: ich
1: Version,
0: wollte diesen,
1: geile Version.
0: Diesen absoluten Wahnsinnstitel wollte ich haben, aber der ist es gar nicht gewesen.
1: Jawohl.
0: Nein, der ist es gewesen, den du extra daneben gepackt hast.
1: Ja, aber den haben wir doch gerade schon gespielt, nur in der Country-Version.
0: So, aber diesen wollte ich doch haben und deswegen muss ich den einfach nochmal spielen.
1: Ja. Ich feier diesen Titel, ne? Ich feier diesen Titel,
0: und dann wirklich. Erinnert mich immer an meinen Kumpel, mein Freund Helmut.
1: Ja.
0: Und da ist er, der Titel, den ich unbedingt haben wollte.
1: Den habe ich dir doch vor 14 Tagen schon mitgebracht.
0: Ja, klar. Kannst du jede Woche mitbringen.

0: Angel Above Me. So ein geiler Mix, ne? Boah, der hat nur natürlich richtig reingeknallt. Und unsere Maus, die ist natürlich schon wieder unterwegs gewesen. Ne? Warum war sie wieder unterwegs? Sie hat vorne an den Lautsprechern gehangen und hat alles aufgenommen. Und na, jetzt werden die wundervollen Titel mal eben verschickt. Aber wir sind ja noch nicht am Ende der Sendung. Tschu-tschu! Na klar, wir fahren jetzt Zug.
1: Don't mess with my Tutu.
0: Ach so.
1: Kennst du nicht den Tutu?
0: Tutu.
1: Dann hör mal
0: dann fahren
1: zu.
0: Wir jetzt Auto. Oldsmobile.
1: Ja.

0: So, und jetzt singt sie wieder.
1: Ich sing nicht.
0: Na, erst ein veganes Schaumsüppchen und dann singt sie.
1: Das ist aber nicht lustig.
0: Kann man sich doch jetzt verschluckt, oder? Don't mess with my tutu.
1: Wo hast du denn dein Tutu? Dein Tutu.
0: Mein Tutu.
1: Dein Tutu.
0: Ich habe kein Tutu.
1: Hast du kein Tutu?
0: Nein.
1: Ach komm.
0: Nein.
1: Rico
0: du,
1: hatte.
0: Du hast ein Paraplü.
1: Ring.
0: Ach, die Erinnerungen werden wieder wach.
1: Ja,
0: ne?
1: Ja, das stimmt.
0: Der Paraplü.
1: Da habe ich doch glatt gesagt, der Paraplü ist ein Nachthemd. Obwohl, er hat ja einen Regenschirm.
0: Der war der heute anders, oder? Das ist ja auch ein Paraplü.
1: Das ist ein Regenschirm.
0: Nee, war der heute anders.
1: Nein, das ist kein Paraplü.
0: Nee, ein
1: Nachthemd. Das ist auch ein Nachthemd nicht. Das ist auch kein Negligé. Wie heißt denn das? Negligé?
0: Nee, das würde ich erkennen.
1: Negligé.
0: Negligé würde ich erkennen, damit die Sicherheit. Aber weil du heute anders.
1: Er kann es nicht sein lassen, ehrlich nicht. Hier ist ein kleiner Mix von Earth, Wind & Fire und ich finde sie alle gut. Ich feiere sie alle, wirklich, muss ich sagen.
0: Wen? Mich auch?
1: Die von Earth, Wind & Fire.
0: So.
1: Auch ohne Wind oder ohne Fire.
0: Nein, gut sieht's aus.
1: Hier geht der Post ab. Ach, danke. Ja. Hat schon zwei Schaumsüppchen getrunken.
0: Anderthalb.
1: Jetzt werde ich schön.
0: Anderthalb.
1: Jetzt werde ich schön.
0: Oh. Warte mal ab zum Ende der Sendung.
1: Ja, da bin ich wahrscheinlich Miss Germany.
0: Nein, Miss World.
1: Oh.

0: Mailmix von Earth, Wind and Fire. Ja, herrlich, Erinnerungen, oder? Ne? Hm?
1: Ja, herrlich.
0: The Golden 80s. Ja, Maus, ich kann dich ja jetzt schon mal fragen, ne? Wie hättest du denn gerne deinen Burger? Also das ist ein Burger, nicht halb und halb, sondern reines Rindfleisch.
1: Ja.
0: Groß wie ein 2-Euro-Stück.
1: Ich dachte schon, wie ein Euro, da habe ich ja Glück mit 2 Euro. Die Mini, hättest du mal Mann, gesagt, ich habe noch den Mini-Burger-Brötchen zu Hause.
0: Ich mache meine Burger immer so. Nein, normale Größe, und also sind schon nicht so klein.
1: Aber ich kann reinbeißen.
0: Und, ja, du darfst reinbeißen.
1: Gut.
0: Ja, nee, meine Burger werden immer so gemacht. Von jeder Seite knapp eine Minute angrillen. Bei ungefähr 200 Grad. Dann werden sie eine Etage höher gelegt, dann wird die Klappe zugemacht und dann wird nur noch Temperatur gegeben, mehr, nicht mehr. Und dann 2 Minuten später werden die rausgeholt. Dann heißt es also, die sind in der Mitte noch roh.
1: Ja, ich dachte jetzt, du erzählst mir jetzt, was da alles drauf kommt.
0: Nee, da kommt nichts mehr drauf.
1: Das ist genau wie,
0: nein, ich weiß ja nicht, ob
1: mach mir mal ein Butterbrot und dann legst du dann ein Brot dahin.
0: Ja, und ein Stück Butter.
1: Ja,
0: ja, ein Butterbrot. Das ist doch auch in Ordnung.
1: Nein, ich lasse mich überraschen. Außerdem habe ich 2 Hände und da kann ich alles draufbacken, was ich möchte, was mir schmeckt.
0: Ja, genau, so ist es.
1: Hauptsache, du kannst
0: aber
1: gut grillen.
0: Aber ist nichts dabei. Ein Stück Brot kannst du noch kriegen.
1: Ich gehe dann nach Wolfgang, der hat bestimmt was
0: also,
1: da.
0: Ja.
1: Nebenan, der Nachbar, der hat immer was da. Lover, lover, lover, lover. Paradise. Ja, George Ezra. Mhm. Schon lange nicht mehr gehört. Ne? Ja, fand ich auch mal toll, war auch mal so ein Sommerhit.
0: Ich habe gedacht, den George fand sie toll.
1: Ist nicht so meins.
0: Ne? Warum nicht?
1: Nee. Möchte ich nicht begrüßen.
0: Wie sieht denn dein Traummann aus?
1: Den muss ich mir backen, den gebe ich nicht.
0: Also wie so ein Stutenkerl, ne?
1: Ja, aber er hat auch Hirn.
0: Ach so, ein Stutenkerl nicht, oder? Er hat nur eine Pfeife, ne?

0: So, warum hast du jetzt das Mikrofon nicht aufgemacht?
1: Du warst so gerade im...
0: Ja, die Maus, die steht an der Technik und passt nicht auf, wenn der Titel zu Ende ist.
1: Ach jetzt, ich habe das schon gesehen, wenn der Titel zu Ende ist, aber du nicht.
0: Der ist ja noch nicht zu Ende, da kam noch was.
1: Das ist, wenn du einmal im Redeschwall bist, dann ist er nicht mehr zu halten.
0: Ach ja, genau so ist es halt. Eben wirklich, und ich bin ja sowas von schockverliebt in dich, ne?
1: In mich?
0: Oh.
1: Ach du Scheiße, es geht nicht wieder los.
0: Sie hat es geschafft.
1: Ja.
0: Auch mit ihrem wahnsinnsblau-gelben Outfit heute.
1: Nachthemd.
2: Dort jemand friedlich.
1: Schon immer. Die ist so geil, ne? Erik Philippi.
0: Ich danke, dass ich so geil bin.
1: Erik,
0: sehe ich so gut aus.
1: Du heißt doch Danny, du heißt doch nicht Erik.
0: Ach so.
2: Ich würde nicht sagen, dass alles so ist.
1: Wie immer.

0: Ja, schockverliebt, das war ich auch mal vor vielen, vielen Jahren. Ich glaube, 40 Jahre ungefähr ist es her oder 45 Jahre, ich weiß es gar nicht mehr. Als ich seine junge Dame damals mal in so einem Bistro kennengelernt habe.
1: Oh Gott, hab, ne? Oh, laber, Schublade, ne? 57 wieder aufgemacht.
0: Und dann habe ich sie gesehen.
1: Ja.
0: Welche? Wen habe ich gesehen?
1: Den Billard hast du gesehen.
0: Den Billard habe ich gesehen.
1: Und die Musikbox
0: habe ich gesehen. Und dann war sie da, die lange, coole Frau.
1: Stimmt allerdings. Ja, da war ich noch ein bisschen größer, weil ich habe in meinen hohen Schuhen gearbeitet. Ist so.
0: Ja. The long, cool woman.
1: Ja, ich glaube, ein Black Dress hatte ich auch an, aber ja, nicht so, wie ihr das denkt.
0: Ah, doch. Mhm. Eng geschnürt.
1: Oh. Das war ja schon ein paar Kilo weniger, ne?
0: Ja, Strapse.
1: Ne, sowas hatte ich nicht an.
0: Ne.
1: Wir haben da Billard gespielt.
0: Ja, deswegen, ja. Da habe ich das ja alles gesehen, was du unten runter hattest.
1: Jetzt hör mal schön auf.
0: Beim Bücken.
1: Danny, es ist Viertel nach fünf.

0: The Hollies and the Long Cool Woman. Ja, einer, der ganz, ganz groß im Musikgeschäft drinsteht, nicht nur im Musikgeschäft, sondern auch in seinem Showbusiness, ein Herr aus dem Land der Liebe, Giovanni Sarrera.
1: Der macht neue Werbung.
0: Der macht neue Werbung, habe ich gesehen.
1: Ja.
0: Ja.
1: Wie hieß das Schiff nochmal? Keine Ahnung.
0: Mein Schiff?
1: Nee, nicht mein Schiff.
0: Ach so.
1: Costa de la Vita oder
0: irgendwas. Costa de la Vita?
1: Ja, irgendwie so.
0: Und jetzt ein Prosecco.
1: Ja, irgendwie so.
0: Und dann jetzt machen wir Musica.
1: Ja, mach mal.
0: Machen wir.
1: Dunia mentiliti mili volte. Mein perfektes Italienisch heute wieder. Das heißt so viel übersetzt wie du hast mich tausendmal belogen.
0: Du mi hai mentito mille volte.
1: Ja, Klugscheißer hinsetzen.
0: Nein.

0: Wir hatten jetzt gerade so einen kleinen Italienischkurs, ne?
1: Ja.
0: Und habe ich zu Ihnen jetzt gesagt, wenn Sie dann immer an Ihrem Stammcafé sitzt im Teatro und zu dem Chef, und die sagt dann Pacare, also sie möchte gerne zahlen, und der sagt dann Si. Dann habe ich zu ihr gesagt, wenn er freundlich ist und lieb und nett ist, dann sollst du dich mal richtig bei ihm bedanken. Dann habe ich zu ihr gesagt, dann sagst du einfach zu ihm, vieni a letto con me. Ja, was heißt das? Ich sage dann, sag es einfach. Und nee. Dann wirst du schon die Reaktion
1: Nein.
0: sehen.
1: Die Reaktion seiner Frau wahrscheinlich. Ja. Ich sag nichts, was ich nicht weiß, was das
0: Vieni
1: heißt.
0: A letto con me heißt wie...
1: Willst du mir auf der Couch?
0: Naja, ich möchte gerne mit dir ins Bett oder mit ich möchte gerne mit dir schlafen.
1: Nee.
0: Oder sonst irgendwas.
1: Ja. Mit Giovanni doch nicht.
0: Ne?
1: Ne, und Giuseppe schon gar nicht.
0: Sagst du das zu mir?
1: Ne, Giuseppe sage ich das auch nicht.
0: Zu mir auch nicht.
1: Mach Musik. Mike Leon Grosch kommt jetzt.
0: Wo ist er denn?
1: Da ist er.
0: Da.
2: Was kommt es mir wieder?
0: Ach, deswegen hast du jetzt den Titel ausgesucht. Ne? Für mich auch. Ich liebe dich, sagt sie jetzt zu mir.
1: Heute ist irgendwie ganz komisch. Der war heute Mittag in der Sonne. Ganz kurz, aber nur.
0: Aber wenn es länger gewesen wäre mit der Sonne, wäre fürchterlich geworden.

0: Tja, ich liebe dich. Ich habe es dir gerade versucht zu erklären, aber sie wollte einfach nicht zuhören.
1: Also wenn ihr wissen wollt, wie lange wir noch da sind, wir sind noch ungefähr etwas über eine halbe Stunde da. Und,
0: 32 Minuten.
1: 32, ist das nicht etwas über eine halbe Stunde? Dann schaut auf die Uhr, wie spät es ist.
0: Ja, genau das. Ah, wieder mal so ein schöner Titel. Aus dem Land.
1: Der Liebe. Ah. Im Original aber.
0: Il Tempo se ne va.
1: Und im Original von Adriano Celentano. Oh
0: yeah. Aber hier ist er in einem Techno-Remix.
1: Ja, ich finde es richtig gut.
0: Extra für die Hörer von 24 Disco International. Und natürlich auch für alle Hörer von der Satzzentrale Retro und 24 Radio Nordsee International.
1: Dankeschön.
0: Ja, bitte.

0: Ich finde so ein bisschen Techno ist immer schön, ne?
1: Ja, klar.
0: So zum Aufrütteln. So,
1: zum Aufrütteln.
0: Damit du wach wirst.
1: Zum Schütteln.
0: Zum Schütteln auch, ja.
1: Shake it, baby.
0: Ja.
1: Your body.
0: Du musst jetzt nicht so viel reden, weil sonst kommen wir nicht hin mit den letzten Platten.
1: Nee, ich weiß.
0: Ja.
1: Du willst wieder, ne? Mein Popo.
0: Nee. Mach Popo. Mach Popo. Hab schon lange nicht mehr gespielt.
1: Ja, aber gerne gehört.
0: Ja.
1: Mach Popo. 50.

0: Mein Pretty Pretty Ananas.
1: Kennst du Bertha Trocken? Die Schwester Ananas. Von Ananas.
0: Ja,

0: Mein Ananas-Popo. Der Stachelige.
1: Ja,
0: der hat, nein, Mapopo mit der Ananas hat er doch die ganze Zeit gesungen.
1: Ja, wir gehen nach Germany. Hat er auch gesungen, du wolle eine Rose kaufen.
0: Aber ich weiß nicht, was der Titel jetzt schon wieder zu bedeuten hat. Ne?
1: Der musste einfach sein. Für die Mädels, die heute zuhören, ja. Und Marianne geht immer. Immer.
0: Aber ich bin nicht wie du.
1: Ne, ich bin auch nicht wie du, Gott sei Dank.
0: Mein Gott, ne. Aber gemeinsam sind wir du.
1: Nee.
0: Nee.
1: Nee.
0: Sollen wir die Hörer mal fragen?
1: Ja, die können uns das ja gerne beantworten. Telefon ist ja frei.
0: Ja, 0281 419 78500.
1: Sagt uns mal, was ihr uns von uns haltet.
0: Ja. Entweder weitermachen oder komplett aufhören.

0: Jetzt geht los hier.
1: Maus, möchtest du noch ein Kettenfett?
2: Nee, Ketten. Nee.
1: Doch, das gelockert die Gelenke.
2: Nein, das Kettenfett haben wir ja nur getrunken für meine Schwester, damit die Ketten am Motorrad schön geschmeidig
1: Schön bleiben. Geölt sind. Ja. So, und wen haben wir jetzt gerade gehört?
2: Marianne Rosenzwerg.
1: Nee,
2: Marianne
1: Rosenberger.
2: In den Niederlanden sagt
1: liebe,
2: man...
1: Liebe Grüße nach Hengelo.
2: Was machst du denn hier immer?
1: Du lässt doch die Finger da weg, Mann. An Monty Toni.
2: Die Frau Rosenberger. Bald kommt der andere, der Erika Berger.
1: Ja, das wäre mal wieder.
2: Die Tochter von Erika
1: Berger. Die Tochter von Erika Berger.
2: Bei Moonlight.
1: Und Dr. Sommer.
2: Ja, bei Moonlight. Und Dr. Sommer ist, glaube ich, auch schon in der Rente.
1: Aber einer, da weiß ich, wer sich dann freuen würde.
2: Ja, Gerd.
1: Gerd aus Göttingen.

0: besser, wenn du jetzt nichts mehr sagst. Der kann jetzt gerade nicht sprechen. Der hat gerade Nachtflash.
1: Der komische
0: Nachtflash. Bei den Sachen, die er in dem Danny immer erzählt,
1: ich habe immer Kopfkino.
0: Genau, gleichzeitig Kopfkino und muss dann über seine Sprüche selber lachen und hat dann Lachflash. Ich habe ja auch einen Lachflash, aber ich kann mich ja noch beherrschen. Ist gut jetzt.
1: Nein, nein. So, wir laufen die Tränen. Ja, wir bestellen. Ja, aber wir ganz liebe Grüße nach ins Amiland.
0: Las Vegas. Und Anne Martina. Ich habe ja meine Schwester auch schon gegrüßt und meinen Schwager und eigentlich auch alle Mädels und Jungs, die auf der Route 66 waren. Und jetzt, ich glaube, morgen fliegen die. Die sind ja 9 Stunden zurück. Dann sind sie jetzt beim Frühstück und schön, dass ihr hört und schön, dass ihr zuschaut.
1: Frühstück mit Ham & Eggs.
0: Mit Ham & Eggs? Ach, da gibt es auch noch andere Sachen.
1: Ja. Thunfisch.
0: In Amiland gibt es. Oh mein Gott, in Amiland gibt es ganz viele leckere Sachen.
1: Ich habe immer noch Kopfkino.
0: Einige haben echt abgenommen.
1: Es gibt ja natürlich es gibt auch so Dinge, die man essen kann, wo man, so Burger, ne, da nimmt man ja auf jeden Fall zu. Ne?
0: Ja, deshalb esse ich gleich keinen, wenn du jetzt so sagst. Mach lieber Musik, sonst kommen wir mit unseren Platten nicht hin. Also wie gesagt, schöne Grüße nach Las Vegas und komm gut zurück. Ich freue mich. Es wird Zeit, dass ihr nach Hause kommt.
1: Auf jeden Fall lache ich nicht über Amerika. Nein. Und auch nicht über die Leute, die da sind. Ich habe hier so eine bezaubernde Maus neben mir stehen.
0: Da muss er immer lachen, weil die hat ein Nachthemd an heute.
1: Aber ein schickes Nachthemd.
0: Ach, you my everything.
1: Ehrlich? Oh, wie schön von dir.
0: Mit dem Mikro jetzt aus.

0: Kannst du deine Burger alleine essen?
1: Ich benimm mich jetzt.
0: Ja, benimm dich doch jetzt.
1: Ich habe ja gerade so einen Lachfisch gekriegt, ne? Aber der ging jetzt über 5 Minuten. Ich kann mich noch nicht beruhigen.
0: Nur weil er Kopfkino hat.
1: Ja. Aber ja, du hast jetzt was zu sagen zu diesem Ding.
0: Ich habe jetzt gesagt, mach die Musik an, jetzt fertig. Matthias Rhein. Für Danny.
1: Ja, für mich, ja. Ja. Sie möchte, dass ich gehe.
0: Nein, möchte ich nicht.
1: Aber ich werde dir den Gefallen tun.
0: Ja, gleich.
1: Die letzten 13 Minuten oder 12,5 Minuten darfst du,
0: Zeit,
1: allein,
0: Grill
1: darfst du dann alleine moderieren.
0: Nee.
1: Na sicher.

0: Ja, komm und geh. Warum soll sie gehen?
1: Wenn du gehen willst, ja, genau.
0: Sie zieht sich einfach nicht aus, ne?
1: Tue ich auch nicht.
0: Nein, ich habe ja nicht von dir gesprochen.
1: Also.
0: Ich habe ja von dem Titel, den Matthias Reim da gesungen
1: hat. Ich habe doch nach dem John an. Warum sollte ich mich jetzt ausziehen nochmal?
0: Mehr brauchst du ja nicht mehr. Kannst du so im Bett gehen. Ach, Matthias, die Wahnsinnsstimme.
1: Von Marc Mettler, der ist wieder am Start.
0: Der beste DSDS-Gewinner.
1: Ja. Und die neuesten Autogrammkarten sind auch schon gedruckt. Ich verfolge das ja alles so ein bisschen. Der Titel ist noch nicht da. Er ist zwar schon fertig, aber ist noch nicht abrufbar.
0: Noch nicht online.
1: Noch nicht online, aber bald ist seine Stimme wieder zu hören und unverkennbar, wirklich.
0: Hier ist er mit Forever.

0: Mark Medlock and Forever.
1: Ja. Der hat ja schöne Platten, also Mamacita und so.
0: Ja, ne? Ja, hat auch eine gut. Tolle Stimme.
1: Ja, immer. Und ich habe schon viel von ihm gehört jetzt, was neu kommt und da bin ich echt gespannt.
0: Und was alt geht, ne?
1: Was altes geht, bestimmt immer noch. Ja, ja, haben wir ja immer gespielt, ja. Ist ja überhaupt kein Problem. Warum dein Strom jetzt da auf einmal Ende ist beim Tablet?
0: Ja, ich habe die Stromrechnung nicht bezahlt.
1: Nee, ich glaube, der weiß immer, wann er sich ausschalten muss, kurz vor 18 Uhr.
0: So. Vielen Dank für die Aufmerksamkeit. 4 Stunden lang mit der Maus. Vielen Dank, dass du heute wieder hier erschienen bist in deiner göttlichen Kleidung.
1: Er kann es nicht sein lassen. Er kann es nicht sein lassen.
0: Nein, aber nein.
1: Das, ich überhaupt nicht über seine Adiletten oder über seine Weihnachtssocken oder über.
0: Habe ich doch gar nicht an.
1: Meckere ich nie. Über seine Joggingbooks. Der macht es sich einfach. Der zieht morgens einfach einen Joggingbooks an und ein Hemd und geht hier runter. Ich muss mir Gedanken machen.
0: Warum?
1: Und, ja, dann gehen wir nicht mehr live. Dann ist das in Ordnung. Da komme ich auch in Sack wie Asche. Oder.
0: Ich sehe doch nicht aus wie Sack in Asche.
1: Nein. Das möchte ich jetzt nicht behaupten. Ich sage erstmal herzlichen Dank fürs Zuhören. Nein. Wünsche euch noch einen fantastischen Pfingstsonntag.
0: Ja, langsam.
1: Ja, ich muss manchmal, ja, wenn du neben mir bist, ist sowieso alles zu spät. Nein,
0: deswegen hat sie auch gerade noch mal richtig geräuspert, ein Hüsterchen von sich gegeben, weil sonst hätten sie die Originalstimme von der Maus gehört. Wenn sie sie morgens um 8 Uhr anrufen, dann kommt die Stimme von Erika Berger wieder so richtig raus.
1: Ne? Der Einzige,
0: die romantische Stimme
1: Einzige, der sich traut, morgens um 8 Uhr bei mir anzurufen, das bist du.
0: Ja,
1: ansonsten kommt niemand in den Genuss meiner wundervollen Stimme am frühen Morgen.
0: Ich will dich aber wecken.
1: Darf ich jetzt mich verabschieden?
0: Natürlich.
1: Ich sage herzlichen Dank, dass ich hier sein durfte.
0: Ja, bitte, bitte.
1: Mir hat es mal wieder viel Spaß gemacht. Halt
0: danke,
1: mal
0: danke.
1: Jetzt für 10 Sekunden. Und ich wünsche euch noch ganz, ganz, ganz, ganz viel Spaß. Gleich erstmal mit Remember, mit Harald Hummel, Mr. BB. Anschließend ist Danny wieder zu hören. Mein Gott, ne.
0: Ja, zwei aber Stunden, nicht auf allen 3 Sendern.
1: 2 Stunden Sit-In für Wolfgang Mekelburg und danach kommt natürlich Moonlight. Ne?
0: Ja.
1: Ich wünsche euch noch einen fantastischen Restsonntag und bleibt lieb, bleibt gesund und wir hören und so Gott will, in 14 Tagen wieder. Tschüss, bye, bye, sagt die Supermaus.
0: Danke, Maus, dass du hier warst. Hat mich riesig
1: gefreut. Hast du gerade schon gesagt, fange den Titel an.
0: Nee, ich möchte ja auch noch was dazu sagen, weil wir hören uns gleich nochmal wieder um 20 Uhr. Dann gibt es nochmal 2 Stunden Danny on Air und danach gibt es die Moonlight.
1: Habe ich doch gerade
0: gesagt. Aber nicht bei allen Sendern.
1: Ach so.
0: So, bei Satzzentrale Retro bin ich dann zu hören, bei Radio Nordsee bin ich dann zu hören. Und bei 24 Disco International gibt es dann halt eben erst ab 22 Uhr die Moonlight.
1: Ja.
0: Und bis dahin sage ich tschüss, bye bye.
1: Aber
0: hat mir riesen Spaß gemacht.
1: Wir bleiben noch, ne?
0: Naja,
1: und
0: sicher.
1: Ihr bleibt ja auch noch, ne? Ich hoffe.
0: Na klar.
1: Tschüss, Gabi. Joggingbooks.

0: Ja, Ike und Tina Turner haben es natürlich eröffnet mit River Deep Mountain High. Und das macht mich
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1: Ja, das ist schon der erste Programmhinweis. Mittwochabend, 22 Uhr, hier bei Radio Rüsselsheim. Die, ich glaube, 58. Folge vom Walter.

Ja, das sind natürlich die Mavericks. All you ever do is bring me down. Aber ich lebe noch.

Das ist natürlich Roy Orbison. Und wie ihr schon merkt, heute nenne ich wieder keine Wünsche. Und ihr könnt euch alles für euch selbst eintragen und ja zuhören und Spaß haben und...

Jede Menge fantastische Klänge auf Radio Rüsselsheim. Ja, der Walter grüßt die Christiane und weiß ja, dass Christiane auch die Mavericks mögen. Und Christiane ist aber unterwegs, gell? Du bist in Richtung Dresden unterwegs, soweit ich weiß.

0: You won't see me because we don't have a webcam. No, we have one, but it's not on. Aber die Maria, die kann mich sehen in Holland. Ich weiß ja nicht warum. Ja, die Karin ist wieder da und die Petra freut sich und das, ja, ich mich auch natürlich. Und jetzt gucken wir mal. Ach ja, ja, ja.
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0: If I Can Dream. Der Elvis. Right now. Hey, come to right now. Ja, und die Ingrid und der Franz aus Offenbach am Wochenende drei verschiedene Elvisse erlebt und waren total begeistert. Ja.
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0: der Musikwunsch von Marita.
1: Ja, und ich muss dazu sagen, Marita hat sich ein Lied gewünscht für den Peter Euler, weil sie so begeistert war, dass er letzte Woche in der Sendung nochmal extra sie zum Geburtstag gegrüßt hat. Und hier kommt.
2: 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We'd like to bring out a young lady that's been a very big part of my life here lately. A member of the world famous Carter family, one of the finest songwriters, having written Ring of Fire and a bunch of big hits, and especially my wife, June Carter.

Otis Redding. That's how strong my love is. Und ich grüße jetzt mal ganz speziell die

0: Ja, das waren die Searchers. Ja, ich weiß nie, dass da noch ein Jingle hinterherkommt. Das überrascht mich jedes Mal wieder. Ja, und ihr habt eben die Petra mitgehört. Die war ja gerade am Telefon. Ich hatte das Mikro an. Ja. Und gut, wir machen weiter hier.
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Ja, das war natürlich Mary Wells. And my guy. Oh, das habe ich aber wieder leise.

0: Jimi Hendrix and Purple Haze. Und danke euch, liebe Anruferinnen, die Petra, die Maria und die Gabi.
1: Schönen guten Abend, alle da draußen.

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0: Ja. Wow. And I believe in you. Und ich hatte einen Anruf von der Silvia und jetzt muss ich mal einen neuen Jingle ausprobieren.
1: Karin!
0: Na, der war klar, gell? So, und wir haben einen alten Adamo. Der erzählt die Geschichte vom Spatz und von der alten Dame.
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0: Beth Hart.
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0: 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Ja, Ruth, dir ist am Telefon jetzt die Petra zuvor gekommen. Ja, und die Petra hat Kontakt mit der Christiane und Christiane sagt alle herzlichen Grüße an Rememberland und an euch alle aus ihrer Fahrt. Ja, sehr schön, das freut uns.
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0: Come on, let's work together.

0: Ja, Can't Eat and Let's Work Together. So, und jetzt machen wir mal einen neuen Jingle. Ne?
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0: Na, so ganz neu war er nicht, gell? Und jetzt die Everly Brothers.

0: Ja, die Emily Brothers. Und jetzt war die Ruth am Apparat.
1: Oh no!
0: Oh doch. B.B. King.

Und die Ruth hat angerufen und jetzt natürlich noch die Ingrid aus Offenbach. Und sie hat von ihren drei Elvisen erzählt. Ja, Wahnsinn muss das gewesen sein. Einer aus USA, einer aus England und den dritten wusste nicht mehr genau. Aber das war sicherlich eine ganz besondere Performance. Ich habe gleich gesagt, die muss er alle zu Radio Rüsselsheim bestellen. Ja? Und sie grüßt euch natürlich alle im Rememberland. So, und jetzt machen wir ein bisschen Love Radio. Achtung.

Ja, die Bellamy Brothers und Let Your Love Flow. Und der Walter war gerade dran am Telefon. Ja, er hat gesagt, wenn ich weniger babbel und die Musik kommt so knallhart hintereinander, das ist doch, da konnte er gar nicht sitzen bleiben. Ja, siehst du mal, Walter, so muss ich das machen in Zukunft. Ja, und die Carola hat gesagt, ich soll bitte, bitte sagen. Ja, Carola, du schreibst gerade wieder. Ich sag bitte, bitte. Ich bin immer gespannt, ob es was bringt. So, letztes Lied. Hier kommt ein Leckerbissen für euch. Der Mark Knopfler. In Florence, also in Florenz 2005. Und ich sag tschüss. Telegraph Road. Boy.

0: Einen wunderschönen guten Abend aus dem Studio Wesel zur Sendung On Air. Im Sit-In für den Wolfgang Mickelburg, der sich gerade mit seinen Wikingern on Tour befindet und den Met sich einflößen lässt. Vielen Dank an Mr. BB für 2 Stunden wundervoller Musik, Top Sound und natürlich wieder eine ausgewählte und gute Moderation. 2 Stunden werde ich sein bis 22 Uhr in On Air. Und dann gehen wir direkt über in die Schmusemucke, in die kleine Kuschelrunde. Ja, nicht nur bei der Satzzentrale Reto, und nein, auch bei Radio Nordsee International. Ja, 4 Stunden habe ich mit der Maus schon hinter mir am heutigen Sonntag. Und dann war ich froh, dass Mr. Bumblebee nicht auch noch gesagt hat, ach, ich kann jetzt am Sonntag keine Musik machen, keine Sendung. Nee, alles wunderschön, 2 Stunden Pause, eben schnell den Grill angeschmissen, gute Musik dabei gehört, lecker was gegessen. Ja, und jetzt bin ich wieder da. Mit den Sounds von den TSG Brothers, Eric Clapton, Bob Seger, Bruce Springsteen, Chris Montes, Del Shannon, Small Faces, Humble Pie, Jim Sola, Chris Rea, Tom Euler, Bob and Earl, Benny King, Gary Nicholson, Edwin Starr, Joe Bonamassa, Chris Stapleton, Blondie, CCR, Creedence Clearwater Revival, Ike and Tina Turner, Stevie Wonder, Gary Moore, Amy Stewart, Soul Revivals, Gallery, Bee Gees, Small Faces nochmal, The Animals, The Birds, The Kings, The Beat Daddies und Peter Frampton Band und alles für euch in der Sendung On Air im Sit-In für den Herr Wolfgang am heutigen Abend. So, bevor wir jetzt dann halt eben auch noch viele, viele Worte verlieren.
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0: 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Starten wir mit einem Wahnsinnstitel von den TSG Brothers. Und hier sind sie mit Crying Shame.

0: Ja, da ist es gewesen, ne? Crying Shame und the Taste G Brothers. Gehen wir noch mal ein bisschen rüber nach Bob Seger. Und hier ist er mit seinem Wahnsinns-Song Like a Rock.
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The Sound of the University. Von Wesel bis Rüsselsheim, von Rüsselsheim bis Bamberg, von Bamberg bis nach Sönwitz. Und hier ist einer der ganz riesengroßen. Hier ist Chris Rea und Blue Café. In der Sendung Danny on Air am heutigen Sonntag.

früher The Blue Café. Ja, ich weiß nicht, wie viele Hörer heute im Café gesessen haben, irgendwo an irgendwelchen Gewässern oder halt eben auch mitten in der City und den Café genossen haben. Natürlich nur in Gemeinsamkeit mit der guten Musik von Radio Nordsee International und von der Sackzentrale Retro. Und hier, EC. Mehr muss man nicht sagen. Eric Clapton. Aber noch sind wir nicht so weit. After Midnight? Nee.

Man sagt zu ihm The Boss. Ja, und wer kann es anderes sein als Bruce Springsteen? Wie kam er zu dem Namen Boss? Ja, warum? Ja, weil er immer seine Musiker und seine ganzen Mitarbeiter nie per Überweisung bezahlt hat oder per Scheck, sondern immer nur in Bargeld. Nach jedem Auftritt, nach jeder Produktion und nach jedem Konzert. Und hier ist er für euch. Hier ist Bruce Springsteen. Hier ist The Boss in the Badlands.

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Ach, was wäre die Welt ohne die wundervolle alte Musik? Wäre doch nichts wert, oder? Muss ich doch ganz ehrlich sagen. Da kommen so wundervolle Titel raus. Genauso wie dieser hier von Humble Pie. And the Natural Born Boogie.

Humble Pie. Ja, mit einer fremden Stimme am Sonntag zu dieser Uhrzeit im Sit-In für den Wolfgang Mekelburg am heutigen Pfingstsonntag, dem 24. Mai 2026. Hier ist er, Danny. Und hier ist Jim Sola.

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2: Ja, denkt dran, ne? Es kann süchtig machen. Und ich weiß ganz genau, dass ihr alle schon süchtig seid. Und hier sind die Kings. You really got me.

Am heutigen Nachmittag in der Sendung Danny und Ines oder Ines und Danny, so heißt es natürlich dann richtig, die Dame immer zuerst. Und er in den 4 Stunden von 14 bis 18 Uhr, da gab es schon mal einen Titel von Creedence Clearwater Revival. Aber hier ist noch einer, so ein wundervoller Sound von ihnen, hier ist Traveling Band.

So, jetzt wollen wir natürlich auch hoffen, dass unsere Ines, die Maus, mit ihrem Bügeln so langsam fertig wird. Denn sie hat ja geschrieben, immer noch weiter mit solcher Musik, dann geht das Bügeln schneller von der Hand. Ja, nicht dir, dass das Bügeleisen nachher noch aus der Hand rutscht, weil du so schnell dann am Bügeln bist. Das wollen wir natürlich auch nicht. Und hier ist ein wundervoller Titel von Tom Euler, hier ist Broken Soul. Oh, das ist doch wieder was für Mr. Baby.

20 Uhr und 52 Minuten und hier ist ein Klassiker. Bob and Earl und der Harlem Shuffle.

Tja, jetzt habe ich es doch noch nicht rechtzeitig geschafft, zum Mikrofon zu kommen, denn ich habe gerade noch mal einen ganz besonderen Titel rausgesucht. Ja, und diesen Titel, den werden Sie heute Abend auch noch hören. Aber welcher Titel und um welchen Titel es sich handelt, das verrate ich Ihnen mit Sicherheit nicht. Nee, das soll eine kleine Überraschung sein und soll auch eine Überraschung bleiben. Und hier ist Gary Nicholson und The Soul Shine.

Gary Nicholson und Soulshine. Ja, und wenn man dann immer so vor der Musikauswahl steht, dann fragt man sich natürlich immer, was soll man spielen? Obwohl der Wolfgang ja halt eben auch überall meine Internetadresse hinterlegt hat und damit Musikwünsche eingehen in dieser Sendung für ihn heute Abend. Er hat ja immer so viele Musikwünsche, aber bei mir ist nicht einer eingegangen. Warum, weswegen, weiß ich nicht. Vielleicht ist irgendwas falsch geschrieben worden. Wer weiß es. Aber nochmal, um auf diese Titel zurückzukommen, wenn man dann was von Kriegen hört. Aber diesen Titel, den muss man einfach spielen. Hier ist Edwin Starr and War.

Edwin Starr und sein legendärer Sound War. Ja, und dann gibt es immer so wundervolle Titel, ne? Mach, wenn es dann schon wieder heißt Different Shades of Blue. Und einem so großartigen Künstler wie Joe Bonamassa. Und alles in der Sendung Danny O'Neill.

Different Shades of Blue, Joe Bonamassa. Ja, für was sind Kriege da, Harald? Da hast du vollkommen recht. Und man sollte sie einfach abschaffen. Man sollte dann die Regierungsführenden in Boxkampf, in einem Boxring stellen. Und da sollten sie dann ihre Differenzen ausboxen. Und damit die ganze Bevölkerung und die andere Welt damit nichts zu tun hat. Du hast mir einen Musikwunsch geschickt. Und ich kann natürlich mit diesem Musikwunsch aufwarten. Aber nicht nur alleine mit den Stones, sondern das auch noch live in Gemeinsamkeit mit Salomon Bouquet. Und hier sind sie, The Rolling Stones und Salomon Bouquet. Everybody needs somebody to love.

Everybody Needs Somebody to Love, The Rolling Stones und Salomon Bucci. Und das auch noch live. Für den Hans-Joachim. Ich habe mich gerade ein bisschen verlesen gehabt mit dem Harald. Sorry, Hans-Joachim. Und ich hoffe, du verzeihst mir meinen kleinen Ausrutscher. Ne? Das ist immer, wenn man auf 6 Monitore guckt und man muss immer genau dahin gucken, wo man was liest. Und dann habe ich mich dann halt eben einmal verguckt.

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3: Und hier ist the best music. Hier ist Chris Stapleton. The Devils always made me think twice.

Blondie in Heart of Glass. Ja, es gibt manchen, die haben natürlich ein Herz aus Glas, aber das ist nicht immer gut. Nicht immer, habe ich gesagt. Hin und wieder ja. Und dann ein Titel, wo man sagen konnte, in früheren Jahren, in Diskothekenzeiten, als wir alle noch jung und knackig über die Tanzfläche geflogen sind, da gab es dann so einen Titel jetzt hier, wie diesen zum Beispiel von Stevie Wonder, Superstition, wo man einfach auf die Tanzfläche musste.

0: Superstition von Stevie Wonder.
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0: Und hier ist einer dieser coolen Hits. Hier ist Gary Moore und Always Gonna Love You.

Gonna Love You und Gary Moore. 21.36 Uhr in der Sendung On Air. Und wir fahren dann mal so ein ganz langsam mal ein wenig runter. Denn dann geht's gleich weiter. Mit der Schmusemucke. Hier bei der Satzzentrale Reto und natürlich bei Radio Nordsee International. Und dann schalten wir uns auch wieder zu 24 Disco International. Hier ist Amy Stewart. Hey.

Hey, Miss Stewart, you're my girl. Ja, viele kennen den Titel natürlich auch von den Temptations. Ne? Aha, und da ist Mr. Bebe natürlich ein Fan von. Ne? Und hier sind die Soul Survivors. Ja, Mama Soul.

Ja, wir nähern uns in ganz langsamen Schritten der Sendung Moonlight. Und dann gibt es 2 Stunden Musik zum Träumen, um sich gern zu haben, um Erinnerungen zu wecken an den ersten Kuss oder aber auch an schöne Tage zu zweit.

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Kommen wir zu Musikern, wo man sagen kann, die kann man in sämtlichen Sendungen spielen, ob es on air ist, ob es Moonlight ist, vollkommen egal. Aber solch gute Musiker, hier sind die Bee Gees, The Speaks and Spikes.

The Speakers and Snakes, everybody. And the Bee Gees. Ach, wo wir einmal wieder bei den alten Klamotten sind, ne? Ja, yeah. 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

Ja, jetzt habe ich gerade die Nachricht bekommen von meiner Sekretärin, von der Ines. Nein, meine Co-Kommentarin. Nein, von meiner Freundin, einer meiner liebsten Menschen, die ich auf Gottes Erden jemals kennengelernt habe. Und sie hat mir gerade geschrieben, hast du schon vorhin gespielt, Lazy Sunday? Ja, aber das kann vorkommen, wenn man dann, ich sag mal, bis auf 8 Minuten schon mal 6 Stunden unterwegs war in Sachen Musik, dann sollte es schon mal vorkommen, dass man einen Titel übersieht. Aber ich hoffe, diesen Titel habe ich noch nicht gespielt.

Ja, aber da kann man mal sehen, wie aufmerksam die Supermaus, unsere Ines, diese Sendungen verfolgt. Nicht nur meine, nein, auch von sämtlichen Kollegen, ob es bei der Satzzentrale ist, ob es bei 24 Disco International ist oder halt eben auch bei Radio Nordsee International. Ja, das ist schon ein kleines Wunder, die Maus. Ne? Die Wundermaus. Jetzt hat sie einen neuen Namen.

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Zwei Titel habe ich noch, bevor wir dann rüberschwenken in die Sendung Moonlight. Peter Frampton Band and Sunny Landred, The Thrill Is Gone.

Peter Frampton Blount und Sonny Blondress, This River's Gone. Ja, mittlerweile begrüßen wir auch die Hörer von 24 Disco International. Ja, und dann geht's gleich rüber in die Moonlight mit der Musik zum Träumen, um sich gern zu haben.

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1: Ja, und da ist sie dann, die Schmusemucke, ne? Wir kommen jetzt halt eben mal zu den 2 Stunden Moonlight bei der Satzzentrale Retro, 24 Disco International und Radio Nordsee International. Und hier ist der erste der Wahnsinns-Schmusemucke-Songs. Hier ist Salomon Bouquet. A Change Is Gonna Come.

0: 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Solomon Bouquet.
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0: Ach, und jetzt ein wenig zurücklehnen.
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0: Und weiter entspannen nach so einem wundervollen sonnigen Sonntag. Pfingstsonntag, kann man auch sagen. Und dann mit solcher Kuschelrunde, Schmusemusik oder wie Sie es sonst nennen möchten. Hier ist Etta James.

Und wo wir einmal schon bei solch wundervoller Musik sind in der Sendung Nightfly, bleiben wir natürlich noch eine Runde dabei. Ne? Hier ist B.B. King, The Blues Boys Tune.

neues Tune, B.B. King. Ja, Mr. B.B., ich muss dir vollkommen recht geben. Lovely. Genauso wie dieser Song. Ich weiß nicht, ob sich meine Stimme mittlerweile ein wenig verändert hat, denn mit dem Stehen ist es nicht mehr. Nein, ich muss sitzen. Hier sind Charles und Eddie. Who the

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Gerade schon in den vorgegangenen zwei Stunden haben wir ihn schon mal gehört. Mr. EC, Mr. Eric Clapton, aber hier ist er mit einer Wahnsinnsaufnahme. Born in Time.

Born in Time, Eric Clapton. Ah, guck mal, es geht ja auch noch. So ein paar kleine Oldies but Goldies in dieser Sendung Moonlight bei der Satzzentrale Retro, 24 Disco International und Radio Nordsee International. Frankie Valli, Can't Take My Eyes Off You.

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Und da ist eine Stimme, die in den Sendungen von Mr. BB bei Radio Rüsselsheim geliebt wird. Here's Bert Hart on the fire on the floor.

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Ja, und ich weiß nicht, wie es einfach nur so kann. Bei Mr. BB vorhin in der Sendung Remember bei Radio Rüsselsheim und Radio Nordsee International, dann gab es auch wieder Bear's Heart, dann gab es die Dire Straits, wie hier zum Beispiel auch on the Fade to Black. Ist das ein Zufall, Mr. BB?

bis zum letzten Tag genießen. Fade to Black and the Dire Straits. Ja, liebe Christiane, du hast einen Musikwunsch und dieser wird natürlich auch erfüllt. Und hier ist er für dich. Wildflowers and Wine.

Florence and Wine, Markus King für die Christianer. Ja, sie sitzt auf ihrer Terrasse, schaut den Mond zu, trinkt ein Gläschen Rotwein und ich denke mal, dass rundherum um der Terrasse dann halt eben auch ihre Wildflowers sind. Kommen wir zu einer jungen Dame namens Fanny Wabiola, ein Mädel aus Indonesien, die eine so göttliche Stimme hat, dass sie sich daran gewagt hat, einen Titel von Celine Dion zu covern. Und wenn man das hört, dann fragt man sich, welcher Song von den beiden besser ist. Hier ist er, I Love You.

Fanny Fabiola im Cover von Celine Dion. Ist das nicht eine Wahnsinnsstimme? Da kann man nur die Hühnerbälle rauf und runter bekommen. Genauso wie bei diesen Herren, The Walker Brothers, für euch in der Sendung Moonlight am heutigen Abend

Walker Brothers and Love. Und jetzt habe ich mich gerade gefragt, warum soll man nicht einen wundervollen Titel nochmals richtig schön im Anschluss daran spielen, der so aus den 60ern kommt. Und dann hört man sowas wie diesen Titel hier von Brian Hyland.

böse Kiss. Wenn man jeden Sonntag dann die Sendung Moonlight macht, dann fragt man sich natürlich immer wieder, was habe ich letzte Woche gespielt, was habe ich vor 14 Tagen gespielt. Und irgendwann wird es dann natürlich schwer, immer wieder wundervolle Titel herauszusuchen. Am heutigen Sonntag, das ist für mich natürlich noch ein bisschen schwerer, weil ich habe schon 7 Stunden Musik hinter mir. Aber ich hoffe, dass ich die eine Stunde auch noch mit guter Musik füllen kann. Hier ist Tony Carey.

0: Ja, so ist es mit dieser wundervollen Musik. Und es gibt natürlich nichts Schöneres, als wenn man dann sagen kann, die Musik gefällt mir. Und was gibt es Schöneres für den DJ? Das ist das Gleiche wie ein Stück Zucker für die Pferde.
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eine Legende in der Musikgeschichte. Und was er alles besungen hat. Aber diese Stimme von James Brown ist

Aretha Franklin. Und wie schon des Öfteren gesagt, wenn man dann hier sitzt und die Musik raussucht für die Sendung Moonlight, dann schießt einem immer dieser Titel ins Auge. My Special Prayer.

die wirklich immer in sämtlichen Moonlighten von 1981 am das meiste gespielt wurden. Und nicht nur gespielt, sondern auch gewünscht. Hier ist Walter Egan, The Magnet and Steel.

Einer aus Thiel. Ja, und die Musikwünsche, die kommen natürlich dann immer zum Ende solch einer Sendung. Und die spielt man natürlich auch noch immer wieder liebend gerne. Und hier ist der erste Musikwunsch. Und der kommt aus Wesel von unserer Ines. Hier ist Tracy Chapman. Hey Baby, can I hold you?

für unsere Ines. Und ich hatte ja vorhin schon mal gesagt, ganz zum Ende, da gibt es noch eine kleine Überraschung. Und ich möchte ja nur hoffen, dass Mr. Baby so lange daran bleibt, denn ich weiß ja, es gibt morgen wieder eine Remember bei Radio Rüsselsheim. Und vielleicht hat er ja noch mal so einen kleinen Platz, um diese kleine Überraschung dann einzuspielen. Und jetzt habe ich nochmal so einen Titel, wo ich gesagt habe, einer, der immer wieder und immer wieder gewünscht wurde, in vielen, vielen Jahren der Sendung Moonlight. Hier sind The Corgis, If I Had You.

Is If I Had You. Möchten Sie morgen Abend auch wundervolle Songs hören? Remember-Zeiten, ja? Back to the Roots, wundervolle Songs? Dann sollten Sie einschalten bei Radio Rüsselsheim ab 19 Uhr und dann hören Sie ihn, Mr. Bumblebee, wo dieser Wunsch auch jetzt gerade herkommt. Und hier ist Doris Day. Hey, move over, darling.

0: DJ, kannst du mal was zum Schmusen spielen?
1: Na, aber sicher doch, das machen wir doch schon die ganze Zeit. Aber jetzt kommt was Besonderes zum Schmusen.

war ein Wahnsinnstitel, Niall Horan und Heaven. Aber das ist auch schon Knaller, ne? The Cranberries mit ihren Träumen. Und die wünsche ich euch natürlich auch, aber erst nach der Sendung, ne?

0: Cranberries und ihre Träume. Uhr und 43 Minuten in der Sendung Moonlight bei der Satzzentrale Retro, 24 Disco International und Radio Nordsee International. Und hier ist Kenny Rogers and Lay It Down.
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Das sind so geile Klänge, ne? Genau, aber ich glaube, jetzt gibt's noch ein bisschen was Besseres. Hier ist Gary Moore. Das sind so geniale Klänge, die jetzt in eure Ohren schmelzen. Die werden sich einbrennen. Die werdet ihr in den nächsten Tagen noch hören. The Prophet in der Sendung Moonlight. Bei der Zentrale Retro, bei 24 Disco International und bei Radio Nordsee International.

Gary Moore an The Prophet. Ja, liebe Ines, wir haben jetzt 23 Uhr und 53 Minuten. Es ist ja schon schön, dass du dich von mir verabschiedest, aber ich möchte ja auch noch, dass du noch bis zum Ende dabei bist.

jetzt habe ich noch einen wundervollen Titel für euch. Und dann kommen wir zu dieser kleinen Überraschung. Aber da müssen wir noch ein bisschen warten. So ein paar Minuten, die müssen wir dann halt eben noch überstehen. Aber ich denke mal, das machen wir dann mit Sicherheit gemeinsam. Hier ist Joe Bonamassa. 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

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Joe Bonamassa. Und der Kalender schreibt: Montag, der 25. Mai 2026. Es gibt eine junge Frau, die am heutigen Tage Geburtstag hat. Und liebe Ellie, zu deinem Geburtstag wünsche ich dir hier aus dem Studio alles, alles Liebe und Gute zum Geburtstag. Genieß deine Ferien, hab wundervolle Tage und wir freuen uns natürlich, wenn du dann wieder bei uns bist.

Happy, happy birthday, Ellie. Und mit dem nächsten Titel sage ich dann vielen, vielen Dank für die Aufmerksamkeit. 4 Stunden mit meiner lieben, netten Kollegin, unsere Supermaus. Und 4 Stunden jetzt nochmal solo. Jetzt bin ich auch ziemlich am Ende und ich wünsche euch einen wundervollen Pfingstmontag. Genießt die Ruhe nochmal, das schöne Wetter und bleibt den 3 Sendern, Radio Nordsee International, 24 Disco International und der Satzzentrale Retro, gewogen. Und morgen Abend hören wir uns dann bei Radio Rüsselsheim. Bis dahin, tschüss, bye bye, sagte Danny.

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2: Im Studio Jana Klonikowski. Die Ukraine beantragt nach den massiven russischen Angriffen vergangene Nacht eine Dringlichkeitssitzung des UN-Sicherheitsrates. Außenminister Sibiya spricht von Terror gegen die Zivilbevölkerung. Auch Kanzler Merz hat die Angriffe als rücksichtslose Eskalation verurteilt. Russland hatte bei den Angriffen auch die atomwaffenfähige Oreshnik-Rakete eingesetzt. Die EU-Außenbeauftragte Kallas kündigte an, dass kommende Woche die EU-Außenminister über eine Reaktion darauf sprechen werden. Ein Abkommen zwischen den USA und dem Iran kommt wohl nicht so schnell wie zunächst gedacht. US-Präsident Trump will nach eigenen Worten keine übereilten Vereinbarungen. Zuvor hatte er noch gesagt, eine Einigung sei weitgehend ausgehandelt. In Ankara hat die Polizei den Sitz der CHP gestürmt, der größten türkischen Oppositionspartei. Hunderte Beamte drangen mit Tränengas ins Gebäude ein. Parteimitglieder hatten zuvor den Eingang blockiert, Dirk Justus.
3: Es gab 13 Festnahmen. Ein Gericht hatte zuvor die Wahl der gesamten Parteiführung von 2023 für ungültig erklärt. Der Vorwurf, Parteichef Özil hätte damals Druck auf Delegierte ausgeübt. Seit Jahren ist die sozialdemokratische CHP im Visier der Justiz. Von der Partei gibt es Vorwürfe, Präsident Erdogan würde die Richter und Staatsanwälte gezielt gegen die Opposition einsetzen. So sitzt der ehemalige Istanbuler CHP-Bürgermeister İmamoğlu wegen Korruptionsvorwürfen im Gefängnis. Er gilt als wichtigster Rivale Erdogans.
2: Studierende sind sauer auf Unionsfraktionschef Spahn. Der CDU-Politiker will das BAföG erstmal nicht erhöhen, obwohl Union und SPD genau das im Koalitionsvertrag versprochen hatten. Das Deutsche Studierendenwerk spricht von einem Schlag ins Gesicht und von Zukunftsblindheit. Mercedes-Pilot Kimi Antonelli hat seinen 4. Formel-1-Sieg in Folge gefeiert. Auch beim Großen Preis von Kanada kam der 19-Jährige als Erster ins Ziel. Dahinter folgten Ferrari-Pilot Lewis Hamilton und Max Verstappen im Red Bull.
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2: Meist ist es gerade klar, nur ein paar Wolken ziehen durch und die Temperaturen liegen aktuell zwischen 17 und 7 Grad. Im Laufe des Tages bleibt es dann vielfach sonnig und trocken. Nur am Schwarzwald und an den Alpen können sich ein paar Wolken zeigen und ganz vereinzelt kommt mal ein kurzer Schauer runter. Dazu wird es richtig warm mit 27 bis 33 Grad.
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2: Im Studio Jana Klonikowski. Die Ukraine beantragt nach den massiven russischen Angriffen vergangene Nacht eine Dringlichkeitssitzung des UN-Sicherheitsrates. Außenminister Sibiya spricht von Terror gegen die Zivilbevölkerung. Auch Kanzler Merz hat die Angriffe als rücksichtslose Eskalation verurteilt.